0: jetzt kurz nach zwei. Im Moment, da zeigen sich immer öfter die Sterne am Himmel in den Niederungen, aber da bildet sich teils dichter Nebel. Die Werte gehen bis in der Früh runter auf 11 bis 6 Grad. Heute zum Einheitsfeiertag. Da ist es an der Donau und am Alpenrand teils länger neblig trüb, sonst scheint aber häufig die Sonne. Die Temperaturen, die erreichen 18 bis 23 Grad.
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0: Eine Meldung haben wir von der A7 Fulda Richtung Würzburg. Bitte aufpassen zwischen Hammelburg und Wasserlosen. Da steht ein unbeleuchtetes Pannenauto auf der rechten Spur.

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2: Ich bin Hendrik Daum. Heute ist der Tag der deutschen Einheit. In diesem Jahr ist Bremen Gastgeber der offiziellen Feiern. Zum Festakt werden viele Ehrengäste erwartet, darunter Bundespräsident Steinmeier, Bundeskanzler Merz und Bundestagspräsidentin Klöckner. Ronny Thorau berichtet.
3: Schauspielerin Katja Riemann moderiert den zentralen Festakt in Bremen. Auch gibt's ein großes Bürgerfest und am Abend treten Bands und Künstler wie die Fanta 4, Flo Mega und Mia auf. Hunderttausende werden erwartet. Gerade in der heutigen Zeit empfinden es viele Politiker als wichtig, den Zusammenhalt in der Gesellschaft zu feiern. Auch wenn vieles immer noch nicht gleich sei. Einkommen, Vermögen, Renten sind 36 Jahre nach der deutschen Einheit im Osten nach wie vor oft niedriger als im Westen.
2: Nach der wiederholten Drohung mit einem Exportverbot für Diesel hat US-Präsident Trump jetzt erklärt, er habe das nicht ernst gemeint. Ein Verbot habe niemals wirklich zur Debatte gestanden und er werde ein solches auch nicht verhängen. Die G7-Staaten hatten sich zuvor auf die Freigabe von 100 Millionen Barrel Rohöl und Diesel aus ihren strategischen Reserven geeinigt. Damit reagierte das Bündnis auf Trumps Druck, das Rohöl- und Dieselangebot zu erhöhen. Im Moment, da zeigen sich immer öfter die Sterne am Himmel in den Niederungen, aber da bildet sich teils dichter Nebel. Die Werte gehen bis in der Früh runter auf 11 bis 6 Grad. Heute zum Einheitsfeiertag. Da ist es an der Donau und am Alpenrand teils länger neblig trüb, sonst scheint aber häufig die Sonne. Die Temperaturen, die erreichen 18 bis 23 Grad.
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2: Eine Meldung haben wir von der A7 Fulda Richtung Würzburg. Bitte aufpassen zwischen Hammelburg und Wasserlosen. Da steht ein unbeleuchtetes Pannenauto auf der rechten Spur.

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2: Ich bin Hendrik Daum. Hunderte Moscheen in ganz Deutschland öffnen heute ihre Türen für Besucher. Die Veranstalter wollen nach eigenen Angaben zeigen, wie muslimische Gemeinden als Teil der Zivilgesellschaft Verantwortung übernehmen. Der Tag der offenen Moschee wird seit 1997 jährlich am Tag der Deutschen Einheit begangen. Erklärtes Ziel ist es, religiöses Leben sichtbar zu machen und Austausch und Dialog zu fördern. Der Co-Pilot, der den Piloten des Fly-Dubai-Flugs nach Tel Aviv verletzt hat, ist laut US-Medien wegen Sicherheitsbedenken aus seinem früheren Job bei einer Airline im Oman entlassen worden. Das berichtet ABC News unter Berufung auf hochrangige Geheimdienstbeamte. Uli Reitinger hat die Einzelheiten.
3: Der Co-Pilot soll mit einem Messer auf den Piloten losgegangen sein, mit dem Ziel, das Flugzeug mit vielen Israelis an Bord zum Absturz zu bringen. Der Mann war laut US-Medien vorher bei Oman Air angestellt. Während seiner Ausbildung wurde bei ihm demnach extremistisches Material entdeckt. Oman Air soll ihm daraufhin Flugverbot erteilt haben, er durfte aber in der Verwaltung weiterarbeiten. Die Ermittlungen drehen sich jetzt also um die Frage, wieso durfte der Mann bei Fly Dubai wieder ins Cockpit?
2: Nach der wiederholten Drohung mit einem Exportverbot für Diesel hat US-Präsident Trump jetzt erklärt, er habe das nicht ernst gemeint. Ein Verbot habe niemals wirklich zur Debatte gestanden und er werde ein solches auch nicht verhängen. Die G7-Staaten hatten sich zuvor auf die Freigabe von 100 Millionen Barrel Rohöl und Diesel aus ihren strategischen Reserven geeinigt. Damit reagierte das Bündnis auf Trumps Druck, das Rohöl- und Dieselangebot zu erhöhen. Nach dem Einbruch in ein Waffengeschäft in Österreich und einer Großfahndung in Oberbayern hat die Polizei 3 Tatverdächtige festgenommen. Zudem wurden mehrere Gewehre sichergestellt. Der Einsatz ist allerdings noch nicht beendet. Nach Polizeiangaben ist nicht ausgeschlossen, dass es noch weitere Täter gibt, die mit Beute auf der Flucht sind. Die Verdächtigen sollen am Freitagmorgen in Innsbruck in das Waffengeschäft eingebrochen und dann mit einem gestohlenen Auto nach Bayern geflüchtet sein. Nach einem Unfall im Raum Mittenwald setzten sie ihre Flucht zu Fuß fort. Kreta und andere Inseln der Ägäis kämpfen zurzeit mit einem schweren Herbststurm und starken Regenfällen. Auf Rhodos wurde eine 58-jährige deutsche Touristin am Strand von einem Blitz getroffen und getötet. An den Küsten wurden außerdem Autos ins Meer gespült, viele Brücken und Straßen sind zerstört. Es ist jetzt 3:15. Im Moment, da zeigen sich immer öfter die Sterne am Himmel in den Niederungen, aber da bildet sich teils dichter Nebel. Die Werte gehen bis in der Früh runter auf 11 bis 6 Grad. Heute zum Einheitsfeiertag. Da ist es an der Donau und am Alpenrand teils länger neblig trüb, sonst scheint aber häufig die Sonne. Die Temperaturen, die erreichen 18 bis 23 Grad.
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2: Im Moment haben wir keine Meldungen. Ihr habt überall freie Fahrt.

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2: Ich bin Hendrik Daum. Hunderte Moscheen in ganz Deutschland öffnen heute ihre Türen für Besucher. Die Veranstalter wollen nach eigenen Angaben zeigen, wie muslimische Gemeinden als Teil der Zivilgesellschaft Verantwortung übernehmen. Der Tag der offenen Moschee wird seit 1997 jährlich am Tag der Deutschen Einheit begangen. Erklärtes Ziel ist es, religiöses Leben sichtbar zu machen und Austausch und Dialog zu fördern. Nach dem Einbruch in ein Waffengeschäft in Österreich und einer Großfahndung in Oberbayern hat die Polizei drei Tatverdächtige festgenommen. Zudem wurden mehrere Gewehre sichergestellt. Der Einsatz ist allerdings noch nicht beendet. Nach Polizeiangaben ist nicht ausgeschlossen, dass es noch weitere Täter gibt, die mit Beute auf der Flucht sind. Die Verdächtigen sollen am Freitagmorgen in Innsbruck in das Waffengeschäft eingebrochen und dann mit einem gestohlenen Auto nach Bayern geflüchtet sein. Nach einem Unfall im Raum Mittenwald setzen Sie Ihre Flucht zu Fuß fort. Im Moment, da zeigen sich immer öfter die Sterne am Himmel in den Niederungen, aber da bildet sich teils dichter Nebel. Die Werte gehen bis in der Früh runter auf 11 bis 6 Grad. Heute zum Einheitsfeiertag. Da ist es an der Donau und am Alpenrand teils länger neblig trüb, sonst scheint aber häufig die Sonne. Die Temperaturen, die erreichen 18 bis 23 Grad.
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2: Im Moment haben wir keine Meldungen, ihr habt überall freie Fahrt.

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2: Ich bin Hendrik Daum. In Bremen haben bereits gestern die zentralen Feiern zum heutigen Tag der deutschen Einheit begonnen. Bis Sonntag läuft ein großes Bürgerfest mit Konzerten, Theater und Diskussionen. Es gibt Informationsstände aller Bundesländer. Auch Institutionen wie der Bundesrat oder das Bundesverfassungsgericht stellen ihre Arbeit vor. Nach dem erneuten Insolvenzantrag der Warenhauskette Galeria hat der Gesamtbetriebsrat vom Management verlangt, über die Lage aufzuklären. Es werde mit allen zur Verfügung stehenden Mitteln für den Erhalt der Arbeitsplätze gekämpft, heißt es. Der Geschäftsbetrieb in den 83 Filialen soll vorerst weiterlaufen. Für Galeria ist es inzwischen der 4. Insolvenzantrag innerhalb von nur 6 Jahren. Eine Warnlampe im Cockpit hat den Rückflug von Bayerns Ministerpräsident Söder aus Kroatien kurzfristig gestoppt. Der Start der Maschine in Zagreb wurde abgebrochen, weil ein mögliches Problem an einem Triebwerk angezeigt wurde. Die Crew konnte aber den Fehler noch vor Eintreffen einer Ersatzmaschine beheben. Söder und seine Delegation starteten schließlich mit dem ursprünglichen Flugzeug und landeten am Abend, rund 2 Stunden später als geplant, sicher in München. Die Freigabe von Ölvorräten durch die G7-Staaten stellt kein Risiko für die Energieversorgung dar, das betont Wirtschaftsministerin Reiche. Über 4 Monate mobilisieren die 7 führenden Industrienationen 100 Millionen Barrel Rohöl und Diesel. Dabei bleibe aber jederzeit ausreichend Versorgungsreserve im System, so Reiche. Uli Reitinger berichtet.
3: Die USA hatten damit gedroht, keinen Diesel mehr nach Europa zu liefern, um die Preise an den eigenen Tankstellen zu senken. Das hätte Europa hart getroffen. Aber durch die Freigabe der Reserven fließt das Öl aus den Vereinigten Staaten weiter. In den vergangenen 50 Jahren ging die Internationale Energieagentur nur 6-mal ran an die Reserven. Das zeigt, wie schwierig die Lage aktuell ist.
2: Die deutsche Fußballnationalmannschaft wird ohne Bayern-Profi Serge Gnabry zum 4. Nations League-Spiel nach Griechenland reisen. Der 31 Jahre alte Angreifer, der die DFB-Auswahl beim 2:0 gegen Serbien erstmals als Kapitän angeführt hatte, ist aus dem Teamquartier in Herzogenaurach nach München zurückgekehrt. Gnabry war als einziger Akteur in allen 3 Länderspielen unter Klopp zum Einsatz gekommen. Es ist jetzt 4:15. Stellenweise mit Nebel und mit Frühwerten zwischen 5 und 11 Grad. So geht's rein in den Einheitsfeiertag. Ja, und der zeigt sich heute an der Donau und am Alpenrand teils länger neblig trüb. Ansonsten aber gibt's viel Sonnenschein bei 18 bis 23 Grad.
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2: Im Moment haben wir keine Meldungen. Ihr habt überall freie Fahrt.

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2: Ich bin Hendrik Daum. In Bremen haben bereits gestern die zentralen Feiern zum heutigen Tag der deutschen Einheit begonnen. Bis Sonntag läuft ein großes Bürgerfest mit Konzerten, Theater und Diskussionen. Es gibt Informationsstände aller Bundesländer. Auch Institutionen wie der Bundesrat oder das Bundesverfassungsgericht stellen ihre Arbeit vor. Eine Warnlampe im Cockpit hat den Rückflug von Bayerns Ministerpräsident Söder aus Kroatien kurzfristig gestoppt. Der Start der Maschine in Zagreb wurde abgebrochen, weil ein mögliches Problem an einem Triebwerk angezeigt wurde. Die Crew konnte aber den Fehler noch vor Eintreffen einer Ersatzmaschine beheben. Söder und seine Delegation starteten schließlich mit dem ursprünglichen Flugzeug und landeten am Abend, rund 2 Stunden später als geplant, sicher in München. Stellenweise mit Nebel und mit Frühwerten zwischen 5 und 11 Grad. So geht's rein in den Einheitsfeiertag. Ja, und der zeigt sich heute an der Donau und am Alpenrand teils länger neblig trüb. Ansonsten aber gibt's viel Sonnenschein bei 18 bis 23 Grad.
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2: Im Moment haben wir keine Meldungen. Ihr habt überall freie Fahrt.

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2: Ich bin Hendrik Daum. Einen schönen guten Morgen. Mit einem Festgottesdienst im Bremer St. Petridom beginnen heute um 10 Uhr die zentralen Feierlichkeiten zum Tag der Deutschen Einheit. Bremen ist das gastgebende Bundesland. Auch Bundespräsident Steinmeier und Bundeskanzler Merz werden den Gottesdienst besuchen. Zum 36. Tag der Deutschen Einheit findet bis zum 4. Oktober ein Bürgerfest mit über 500 Veranstaltungen in der Bremer Innenstadt und entlang der Weser statt. Hunderte Moscheen in ganz Deutschland öffnen heute ihre Türen für Besucher. Die Veranstalter wollen nach eigenen Angaben zeigen, wie muslimische Gemeinden als Teil der Zivilgesellschaft Verantwortung übernehmen. Angeboten werden Führungen, Ausstellungen und Diskussionen in mehr als 700 Gemeinden. Der Tag der offenen Moschee wird seit 1997 jährlich am Tag der Deutschen Einheit begangen. Erklärtes Ziel ist es, religiöses Leben sichtbar zu machen und Austausch und Dialog zu fördern. Nach dem erneuten Insolvenzantrag der Warenhauskette Galeria hat der Gesamtbetriebsrat vom Management verlangt, über die Lage aufzuklären. Es werde mit allen zur Verfügung stehenden Mitteln für den Erhalt der Arbeitsplätze gekämpft, heißt es. Der Geschäftsbetrieb in den 83 Filialen soll vorerst weiterlaufen. Für Galeria ist es inzwischen der 4. Insolvenzantrag innerhalb von nur 6 Jahren. Der Co-Pilot, der den Piloten des Fly-Dubai-Flugs nach Tel Aviv verletzt hat, ist laut US-Medien wegen Sicherheitsbedenken aus seinem früheren Job bei einer Airline im Oman entlassen worden. Uli Reitinger hat die Einzelheiten.
3: Der Co-Pilot soll mit einem Messer auf den Piloten losgegangen sein, mit dem Ziel, das Flugzeug mit vielen Israelis an Bord zum Absturz zu bringen. Der Mann war laut US-Medien vorher bei Oman Air angestellt. Während seiner Ausbildung wurde bei ihm demnach extremistisches Material entdeckt. Oman Air soll ihm daraufhin Flugverbot erteilt haben. Die Ermittlungen drehen sich jetzt also um die Frage, wieso durfte der Mann bei Fly Dubai wieder ins Cockpit?
2: Nach dem Einbruch in ein Waffengeschäft in Österreich und einer Großfahndung in Oberbayern hat die Polizei 3 Tatverdächtige festgenommen. Der Einsatz ist allerdings noch nicht beendet. Nach Polizeiangaben ist nicht ausgeschlossen, dass es noch weitere Täter gibt, die mit Beute auf der Flucht sind. Die Verdächtigen sollen am Freitagmorgen in Innsbruck in das Waffengeschäft eingebrochen und mit einem gestohlenen Auto nach Bayern geflüchtet sein. Nach einem Unfall im Raum Mittenwald setzten sie ihre Flucht dann zu Fuß fort. Es ist jetzt 5:15. Stellenweise mit Nebel und mit Frühwerten zwischen 5 und 11 Grad. So geht's rein in den Einheitsfeiertag. Ja, und der zeigt sich heute an der Donau und am Alpenrand teils länger neblig trüb. Ansonsten aber gibt's viel Sonnenschein bei 18 bis 23 Grad.
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2: Im Moment haben wir keine Meldungen. Ihr habt überall freie Fahrt.
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2: Ich bin Hendrik Daum. Einen schönen guten Morgen. Mit einem Festgottesdienst im Bremer St. Petridom beginnen heute um 10 Uhr die zentralen Feierlichkeiten zum Tag der Deutschen Einheit. Bremen ist das gastgebende Bundesland. Auch Bundespräsident Steinmeier und Bundeskanzler Merz werden den Gottesdienst besuchen. Zum 36. Tag der Deutschen Einheit findet bis zum 4. Oktober ein Bürgerfest mit über 500 Veranstaltungen in der Bremer Innenstadt und entlang der Weser statt. Nach dem Einbruch in ein Waffengeschäft in Österreich und einer Großfahndung in Oberbayern hat die Polizei 3 Tatverdächtige festgenommen. Der Einsatz ist allerdings noch nicht beendet. Nach Polizeiangaben ist nicht ausgeschlossen, dass es noch weitere Täter gibt, die mit Beute auf der Flucht sind. Die Verdächtigen sollen am Freitagmorgen in Innsbruck in das Waffengeschäft eingebrochen und mit einem gestohlenen Auto nach Bayern geflüchtet sein. Nach einem Unfall im Raum Mittenwald setzten sie ihre Flucht dann zu Fuß fort. Stellenweise mit Nebel und mit Frühwerten zwischen 5 und 11 Grad. So geht's rein in den Einheitsfeiertag. Ja, und der zeigt sich heute an der Donau und am Alpenrand teils länger neblig trüb. Ansonsten aber gibt's viel Sonnenschein bei 18 bis 23 Grad.
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2: Im Moment haben wir keine Meldungen. Ihr habt überall freie Fahrt.
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2: Ich bin Angela Kress. Guten Morgen. Heute ist Feiertag, der Tag der Deutschen Einheit. In diesem Jahr ist Bremen Gastgeber der offiziellen Feiern. Ronny Thorau berichtet.
3: Schauspielerin Katja Riemann moderiert den zentralen Festakt in Bremen. Auch gibt's ein großes Bürgerfest und am Abend treten Bands und Künstler wie die Fanta 4, Flo Mega und Mia auf. Hunderttausende werden erwartet. Gerade in der heutigen Zeit empfinden es viele Politiker als wichtig, den Zusammenhalt in der Gesellschaft zu feiern, auch wenn vieles immer noch nicht gleich sei. Einkommen, Vermögen, Renten sind 36 Jahre nach der deutschen Einheit im Osten nach wie vor oft niedriger als im Westen.
2: In den kommenden Tagen könnten die Preise an Tankstellen noch etwas sinken. Der Grund: die G7-Staaten geben über 4 Monate 100 Millionen Barrel Rohöl und Diesel aus ihren Reserven frei. Eine Ökonomin vom Institut der Deutschen Wirtschaft denkt allerdings, dass das nur Kurzentlastung bringen könne. Ähnlich wie der Tankrabatt sei das ein Pflaster, aber die grundlegende Problematik bleibe bestehen. Bund und Länder sollen im Rahmen eines nachhaltigen Gesamtkonzepts die ländlichen Regionen attraktiver machen. Das fordert der Deutsche Städte- und Gemeindebund mit Blick auf die Wohnungsnot und die steigenden Mieten in Ballungsräumen. Bund und Länder dürften nicht nur durch Mietpreisbremsen oder Wohnungsbauoffensiven an den Symptomen herumdoktern, heißt es. In den ländlichen Regionen stünden fast 2 Millionen Wohnungen leer. Viele davon wären innerhalb kurzer Zeit bezugsfertig. Eine Warnlampe im Cockpit hat den Rückflug von Bayerns Ministerpräsident Söder aus Kroatien kurzfristig gestoppt. Der Start der Maschine in Zagreb wurde abgebrochen, weil ein mögliches Problem an einem Triebwerk angezeigt wurde. Die Crew konnte den Fehler aber beheben. Söder und seine Delegation landeten am Abend rund 2 Stunden später als geplant in München. Die deutsche Fußballnationalmannschaft wird ohne Bayern-Profi Serge Gnabry zum 4. Nations League-Spiel nach Griechenland reisen. Der 31 Jahre alte Angreifer, der die DFB-Auswahl beim 2:0 gegen Serbien erstmals als Kapitän angeführt hatte, ist bereits aus dem Teamquartier in Herzogenaurach abgereist. Gnabry war als einziger Akteur in allen 3 Länderspielen unter Bundestrainer Klopp zum Einsatz gekommen. Es ist jetzt 6:15. Stellenweise ist es noch neblig und mit Frühwerten zwischen 5 und 11 Grad geht's rein in den Einheitsfeiertag. Und der zeigt sich heute an der Donau und am Alpenrand dann teils auch länger neblig trüb. Ansonsten gibt's aber viel Sonnenschein bei 18 bis 23 Grad. Und ganz ähnlich wird dann auch morgen der Sonntag.
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2: Hallo auf die Straßen. Ich habe gerade keine Staumeldungen. Gute und vor allem sichere Fahrt.
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1: Mit mir Emily Rettenberger. Servus. In Bad Endorf ist morgen verkaufsoffener Sonntag. Um 11 Uhr startet das Fest vor dem Rathaus mit dem offiziellen Auftakt. Danach gibt es den ganzen Tag über Musik. Auch für Familien ist einiges geboten. Es gibt eine Hüpfburg, ein Karussell und Fußballdart. Und natürlich Marktstände, ein Erntedankzug und jede Menge Essen und Trinken. Und Deutschlands erster Maskottchenzirkus macht seit Donnerstag in der Schönau auf der Wölflerwiese Halt. Bis zum 11. Oktober wartet ein abwechslungsreiches Zirkusprogramm auf euch. Statt echten Tieren gibt es beim Zirkus Dumbo Artistik-Shows, lustige Clowns, große Maskottchenfiguren und weitere Höhepunkte wie die Schwanenshow. Ab dem 16. Oktober ist der übrigens auch in Traunreuth. Die Preise und Öffnungszeiten findet ihr unter remos-maskottchenzirkus.de. Und nächsten Samstag, das ist der 10. Oktober, heißt es für alle Mamas, Freundinnen einpacken und gemeinsam einen unbeschwerten Abend verbringen. Im Magazin 3 in Bad Reichenhall wartet von 18 bis 24 Uhr eine Mega-Party mit Drinks, verschiedenen Aktionen und jeder Menge guter Stimmung auf euch. Wer dabei sein möchte, kann sich jetzt schon sein Ticket im Vorverkauf unter mamaparty.de sichern.
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2: Ich bin Angela Kress. Guten Morgen. Heute ist Feiertag, der Tag der Deutschen Einheit. In diesem Jahr ist Bremen Gastgeber der offiziellen Feiern. Ronny Thorau berichtet.
3: Schauspielerin Katja Riemann moderiert den zentralen Festakt in Bremen. Auch gibt's ein großes Bürgerfest und am Abend treten Bands und Künstler wie die Fanta 4, Flo Mega und Mia auf. Hunderttausende werden erwartet. Gerade in der heutigen Zeit empfinden es viele Politiker als wichtig, den Zusammenhalt in der Gesellschaft zu feiern. Auch wenn vieles immer noch nicht gleich sei. Einkommen, Vermögen, Renten sind 36 Jahre nach der deutschen Einheit im Osten nach wie vor oft niedriger als im Westen.
2: Eine Warnlampe im Cockpit hat den Rückflug von Bayerns Ministerpräsident Söder aus Kroatien kurzfristig gestoppt. Der Start der Maschine in Zagreb wurde abgebrochen, weil ein mögliches Problem an einem Triebwerk angezeigt wurde. Die Crew konnte den Fehler aber beheben. Söder und seine Delegation landeten am Abend rund 2 Stunden später als geplant in München. Stellenweise ist es noch neblig und mit Frühwerten zwischen 5 und 11 Grad geht's rein in den Einheitsfeiertag. Und der zeigt sich heute an der Donau und am Alpenrand dann teils auch länger neblig trüb. Ansonsten gibt's aber viel Sonnenschein bei 18 bis 23 Grad. Und ganz ähnlich wird dann auch morgen der Sonntag.
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2: Hallo auf die Straßen. Ich habe gerade keine Staumeldungen. Gute und vor allem sichere Fahrt.
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2: Ich bin Angela Kress. Guten Morgen. Heute wird der Tag der deutschen Einheit gefeiert und gleichzeitig verweisen viele auf die immer noch großen Unterschiede zwischen Ost und West, etwa beim Einkommen oder Vermögen. Die Ostbeauftragte der Bundesregierung Kaiser ist für eine Bundespräsidentin aus Ostdeutschland. Die Zeit sei reif, sagte sie in einem Zeitungsinterview. Insgesamt brauche es mehr ostdeutsches Spitzenpersonal in der Politik, sagt sie. Wie geht es weiter mit der Warenhauskette Galeria nach der jüngsten Insolvenz? Ein Handelsexperte sagt, er halte deutlich weniger Standorte für realistisch, aber denke nicht, dass dauerhaft alle Filialen erhalten werden können. Der Gesamtbetriebsrat fordert in einem Flugblatt an die Beschäftigten Aufklärung vom Management. Man werde mit allen Mitteln für den Fortbestand kämpfen. Aktuell hat Galeria noch gut 80 Filialen und rund 12.000 Beschäftigte. Nach der Gewalttat in einem Cockpit einer Maschine der Fluggesellschaft Fly Dubai ist einiges noch immer unklar. Medien berichten jetzt, dass der Co-Pilot, der den Piloten verletzt haben soll, wegen Sicherheitsbedenken aus einem früheren Job bei einer anderen Airline entlassen wurde. Uli Reitinger.
3: Der Co-Pilot soll mit einem Messer auf den Piloten losgegangen sein, mit dem Ziel, das Flugzeug mit vielen Israelis an Bord zum Absturz zu bringen. Der Mann war laut US-Medien vorher bei Oman Air angestellt. Während seiner Ausbildung wurde bei ihm demnach extremistisches Material entdeckt. Oman Air soll ihm daraufhin Flugverbot erteilt haben. Er durfte laut ABC News aber in der Verwaltung weiterarbeiten.
2: Die Zahl der Asylanträge geht weiter zurück. Zahlen des Bundesinnenministeriums zeigen, dass im September rund 5.300 Menschen zum ersten Mal einen Antrag gestellt haben. Das sind zwar mehr als im August, aber 40% weniger als im September des vergangenen Jahres. Innenminister Dobrindt wertet das als Erfolg nationaler und europäischer Maßnahmen. Bisher sind in diesem Jahr richtig viele Menschen auf das Oktoberfest gekommen. Telefonica hat Mobilfunkdaten ausgewertet. Demnach waren es bis inklusive Mittwoch 5,2 Millionen Besucher, rund 700.000 mehr als im gleichen Zeitraum letztes Jahr. Der Anteil internationaler Gäste liegt bei gut 30%. Es ist jetzt kurz nach 7. Stellenweise ist es noch neblig und mit Frühwerten zwischen 5 und 11 Grad geht's rein in den Einheitsfeiertag. Und der zeigt sich heute an der Donau und am Alpenrand dann teils auch länger neblig trüb. Ansonsten gibt's aber viel Sonnenschein bei 18 bis 23 Grad. Und ganz ähnlich wird dann auch morgen der Sonntag.
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2: Hallo auf die Straßen. Ich habe gute Nachrichten, nämlich keine Staus gerade. Allen unterwegs weiterhin eine gute Fahrt.
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2: Ich bin Angela Kress. Guten Morgen. Heute wird der Tag der deutschen Einheit gefeiert und gleichzeitig verweisen viele auf die immer noch großen Unterschiede zwischen Ost und West, etwa beim Einkommen oder Vermögen. Die Ostbeauftragte der Bundesregierung Kaiser ist für eine Bundespräsidentin aus Ostdeutschland. Die Zeit sei reif, sagte sie in einem Zeitungsinterview. Insgesamt brauche es mehr ostdeutsches Spitzenpersonal in der Politik, sagt sie. Bisher sind in diesem Jahr richtig viele Menschen auf das Oktoberfest gekommen. Telefonica hat Mobilfunkdaten ausgewertet. Demnach waren es bis inklusive Mittwoch 5,2 Millionen Besucher, rund 700.000 mehr als im gleichen Zeitraum letztes Jahr. Der Anteil internationaler Gäste liegt bei gut 30%. Stellenweise ist es noch neblig und mit Frühwerten zwischen 5 und 11 Grad geht's rein in den Einheitsfeiertag. Und der zeigt sich heute an der Donau und am Alpenrand dann teils auch länger neblig trüb. Ansonsten gibt's aber viel Sonnenschein bei 18 bis 23 Grad. Und ganz ähnlich wird dann auch morgen der Sonntag.
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2: Hallo auf die Straßen. Ich habe gute Nachrichten, nämlich keine Staus gerade. Allen unterwegs weiterhin eine gute Fahrt.
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2: Ich bin Angela Kress. Guten Morgen. Wegen der steigenden Kraftstoffpreise reagieren jetzt auch die G7-Staaten. Sie geben ab sofort und über 4 Monate hinweg einen Teil ihrer Öl- und Dieselreserven frei. Frankreichs Präsident Macron hat gesagt, dass man sehr darauf achten werde, dass das auch an den Tankstellen zu spüren sei. Seiner Ansicht nach haben auch Spekulationen über ein Exportverbot der USA die Preise angeheizt. US-Präsident Trump sagt jetzt, das hätte man ohnehin nicht eingeführt. Heute ist ja Tag der Deutschen Einheit, einigen ist aber nicht zum Feiern zumute. Gestern sind laut Polizei in Bremen rund 700 Menschen einem Demoaufruf der Basisgruppe Antifaschismus Bremen gefolgt. Ein Polizist wurde bei Ausschreitungen verletzt. In Bremen findet die zentrale Einheitsfeier statt. Die Polizei ist mit einem Großaufgebot im Einsatz. Aus der linksextremen Szene hatte es zuletzt Drohungen gegeben. Zuletzt gab es viel Aufregung um eine geplante Hinrichtung in den USA. Da sollte eine Frau per Giftspritze getötet werden, hat aber überlebt. Jetzt gibt es neue Details. Die Anwälte sagen, dass mindestens ein Teil des Giftes ins Gewebe statt in die Venen gelaufen sei. Im Bundesstaat Tennessee sind jetzt erstmal alle weiteren Hinrichtungen für den Rest des Jahres ausgesetzt. ABC 123 und Password 1. Das sind die zwei Passwörter, die ein Negativ-Ranking anführen, weil sie zu einfach sind. Auf Platz 11 der Liste landet zum ersten Mal eine Fußballclub-Kombination, und zwar Schalke 04. Auch keine gute Idee, oder, Ronny Thorau?
3: Ja, natürlich, weil wenn jemand weiß, dass ich Schalke-Fan bin und viele Fußballfans halten sowas ja nicht gerade geheim, dann liegt einfach der Versuch nahe, Schalke 04 mal als Passwort zu versuchen. Die Telekom hat dieses Ranking schlechter Passwörter veröffentlicht und das beruht auf Listen wirklich geklauter und im Darknet zu findender Passwörter.
2: Wer sich arbeitslos melden möchte oder andere Online-Dienste der Bundesagentur für Arbeit nutzen möchte, könnte weiterhin auf Probleme stoßen. Es gibt eine IT-Panne, man könne aber auch einen Hackerangriff nicht ausschließen und arbeite mit Hochdruck an einer Lösung, hieß es von der Behörde. Unklar war laut Medienberichten noch, ob es Konsequenzen haben könnte, wenn jemand dadurch Fristen verpasst. Es ist jetzt 8:15. Stellenweise ist es noch neblig und mit Frühwerten zwischen 5 und 11 Grad geht's rein in den Einheitsfeiertag. Und der zeigt sich heute an der Donau und am Alpenrand dann teils auch länger neblig trüb. Ansonsten gibt's aber viel Sonnenschein bei 18 bis 23 Grad. Und ganz ähnlich wird dann auch morgen der Sonntag.
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2: Hallo auf die Straßen. Ich habe gerade keine Staumeldungen. Gute und vor allem sichere Fahrt weiterhin.
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1: Schönes Wochenende, ich bin Emily Rettenberger. Servus. Morgen gibt es ein Jazz-Frühshoppen in der Lockwelt Freilassing. Dieses Mal mit der Band Southwest Oldtime Allstars. Von 11 bis 13 Uhr gibt es traditionellen Jazz mit Blues und eigenen Arrangements. Die Tickets gibt es ab 15 Euro im Vorverkauf bei Ticketshop oder vor Ort. Der Museumsbesuch ist da auch schon mit dabei. Ebenfalls morgen gibt es ein Trachtler-Frühshoppen beim Alten Wirt in Bernau. Freut euch auf beste Stimmung bei Bier und Wein und natürlich auf einen geselligen Vormittag mit Freunden und Familie. Um 10 Uhr ist Einlass und ab 11 Uhr Live-Musik. Kommt's einfach vorbei, der Eintritt ist frei. Und wir bleiben beim Sonntag. Morgen wird das Berchtesgadener Zentrum zum großen Herbstmarkt. Beim Kraxensonntag gibt es ab 10 Uhr verschiedene Stände mit Handwerk, regionalen Produkten und Schmankerln. Ab 11 Uhr haben die Geschäfte in der Fußgängerzone für euch geöffnet. Um 15 Uhr findet dann im Alten Kongress die Kindershow Willi Live und Wovon träumst du statt. Tickets dafür findet ihr noch im Vorverkauf auf berchtesgaden.de.
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2: Ich bin Angela Kress. Guten Morgen. Wegen der steigenden Kraftstoffpreise reagieren jetzt auch die G7-Staaten. Sie geben ab sofort und über 4 Monate hinweg einen Teil ihrer Öl- und Dieselreserven frei. Frankreichs Präsident Macron hat gesagt, dass man sehr darauf achten werde, dass das auch an den Tankstellen zu spüren sei. Seiner Ansicht nach haben auch Spekulationen über ein Exportverbot der USA die Preise angeheizt. US-Präsident Trump sagt jetzt, das hätte man ohnehin nicht eingeführt. Heute ist ja Tag der Deutschen Einheit, einigen ist aber nicht zum Feiern zumute. Gestern sind laut Polizei in Bremen rund 700 Menschen einem Demoaufruf der Basisgruppe Antifaschismus Bremen gefolgt. Ein Polizist wurde bei Ausschreitungen verletzt. In Bremen findet die zentrale Einheitsfeier statt. Die Polizei ist mit einem Großaufgebot im Einsatz. Aus der linksextremen Szene hatte es zuletzt Drohungen gegeben. Stellenweise ist es noch neblig und mit Frühwerten zwischen 5 und 11 Grad geht's rein in den Einheitsfeiertag. Und der zeigt sich heute an der Donau und am Alpenrand dann teils auch länger neblig trüb. Ansonsten gibt's aber viel Sonnenschein bei 18 bis 23 Grad. Und ganz ähnlich wird dann auch morgen der Sonntag.
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2: Hallo auf die Straßen. Ich habe gerade keine Staumeldungen. Gute und vor allem sichere Fahrt weiterhin.
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2: Zu Hause alt werden und im Notfall auch dort gepflegt werden. Diesen Wunsch teilen Umfragen zufolge rund 80% der Deutschen. Zahlen, die auch Katharina Babel vom BRK Traunstein bestätigen.
3: Das eigene Zuhause, das hat einen sehr großen emotionalen Wert. Die meisten Menschen wohnen da Jahre, Jahrzehnte. Die sind das gewohnt, die haben das lieb gewonnen, die kennen sich da aus, die fühlen sich da geborgen und zu Hause. Und deswegen finde ich, ist die emotionale Komponente sehr groß und ist das ein sehr verständlicher Wunsch.
2: Bürgermeister Markus Winkler hat damals dagegen gehalten und hat deutlich verloren. Heute will er eine Revanche.
4: Jetzt fordere ich einmal die Fairtrade-Gemeinde Anger heraus und sage, liebe Fairtrade-Gemeinde Anger, ich möchte von euch eine gewisse Anzahl an fair gehandelter Produkte, also nicht nur Kaffee, die an einem Tag bei uns in der Gemeinde, in die Geschäfte, die mit tun, über den Ladentisch gehen.
5: Von dem Tankrabatt profitieren vor allem Autofahrer, die viel unterwegs sind, da summiert sich's schon. Pendlerinnen und Pendler zum Beispiel, aber auch Speditionen mit einer großen Fahrzeugflotte. Aber erwartet jetzt nicht, dass ihr als Einzelperson durch den Tankrabatt Unsummen spart. Ich habe mal nachgerechnet. Also ich muss ungefähr alle 3 Wochen tanken. Das heißt, bis zum Ende des Jahres noch ungefähr 4-mal, solange der Tankrabatt gilt. Bei 17 Cent pro Liter spare ich also pro Tankfüllung so 7-8 Euro.
2: Ein 2:0 in München gegen Serbien. Das Spiel der Jungs hat gut ausgesehen und auch von den Fans in der Münchner Arena war der Kloppo sehr begeistert.
6: So ein Traum, mit vorm Spiel reinzukommen und, ja, und Schwarz-Rot-Gold zu sehen, das Herz aufgegangen. Atmosphäre während dem Spiel, ich bin echt happy. Als ihr da Ola losging, dachte ich erst, wäre irgendwas passiert auf der Tribüne, weil ich habe das jetzt schon eine Weile nicht mehr gehört. Und weil man da drüben ging es los und da habe ich gesehen, dass nur eine La Ola kommt. Hab mich sehr gefreut.
2: Ja, Franzi, ich habe es vorhin auch schon mal ganz kurz erwähnt. Riding Housewives Reitclub Stein e.V. Genau. Magst du mal ganz kurz erzählen, was es damit auf sich hat?
7: Ja, also im Prinzip sind es ganz viele Frauen, die eben reiten. Wir sind eben in Reusham, in Stein an der Traun, bei der Reitanlage von der Aschenthaler Genie. Ja. Das ist eben auch unsere Reitlehrerin. Und ja, unser Hobby ist eben das Reiten. Und mei, danach sitzt man halt noch gemütlich zusammen und dann ja, macht man mal Brotzeit und dann treffen wir uns. Und wie gesagt, am Freitag ist immer um 8:45 die Reitstunde.
2: Ja.
7: Genau, und am Freitag passt es ja wunderbar.
2: Super, ja, perfekt, also wie die Faust aufs Auge. Ich finde auch euer Motto super.
7: Ja, lieber Pferd statt Herd, ja, genau.
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2: Ich bin Angela Kress. Guten Morgen. Wir nehmen nur Bargeld, heißt es immer noch in manchen Geschäften und Restaurants. In einer YouGov-Umfrage hat jeder zweite Erwachsene gesagt, dass er in diesem Jahr mindestens einmal nicht wie gewünscht bargeldlos bezahlen konnte. Katrin Müller berichtet.
3: Mit 56% lag der Anteil derjenigen, die statt bargeldlos dann mit Münzen und Scheinen zahlen mussten, in diesem Jahr sogar höher als in der gleichen Umfrage vor 5 Jahren. Bundesfinanzminister Klingbeil will Geschäfte und Restaurants künftig verpflichten, zusätzlich zum Bargeld auch digitale Zahlungen mit Karte oder Handy zu akzeptieren.
2: Die ostdeutsche Wirtschaft holt seit 5 Jahren gegenüber der westdeutschen Wirtschaft nicht mehr auf. Eine Studie dazu wurde zwar noch nicht veröffentlicht, liegt der Rheinischen Post aber schon vor. 2025 erreichten die 5 ostdeutschen Flächenländer demnach knapp 79% des Westniveaus, 1 Prozentpunkt mehr als im Jahr davor. Der Untersuchung zufolge droht dem Osten ein deutlicher Rückgang der Einwohnerzahl und ein steigender Fachkräftemangel. Seit Tagen gehen in Frankreich Schülerinnen und Schüler auf die Straßen, um gegen marode Schulgebäude, überfüllte Klassen und zu wenig Lehrkräfte zu demonstrieren. Immer wieder kommt es zu Gewalt und Festnahmen und dazu hat das Innenministerium jetzt Zahlen veröffentlicht. Demnach wurden seit Montag mehr als 5000 Menschen festgenommen, die allermeisten waren Minderjährige. Die Zahl der Asylerstanträge ist seit 2024 deutlich gesunken. Bundesinnenminister Dobrindt führt die aktuellen Zahlen unter anderem auf verstärkte Grenzkontrollen mit Zurückweisungen und mehr Abschiebungen zurück. Migrationsforschende halten diese Erklärung aber für zu einfach. Sie sagen zum Beispiel, dass aus vielen Ländern gerade weniger Menschen fliehen. Zum Beispiel fliehen seit dem Sturz von Präsident Assad weniger Menschen aus Syrien. Hunderte Moscheen in ganz Deutschland öffnen heute ihre Türen für Besucher. Die Aktion soll den Austausch fördern und religiöses Leben sichtbar machen. Angeboten werden zum Beispiel Vorträge und Ausstellungen, oft gibt es auch typische Speisen und Getränke. Seit 1997 gibt es den Tag bewusst am Tag der Deutschen Einheit als Zeichen der Zugehörigkeit. Es ist jetzt 9:15 Uhr. In vielen Niederungen hält sich der Nebel noch zäh, aber ab mittags ist es dann fast überall sonnig. Ein paar harmlose Wolken sind auch mit dabei und die Temperaturen steigen auf 17 bis 23 Grad. Morgen ähnlich, erst Nebel, dann zeitweise Sonne und aber auch einzelne Schauer. Die Temperaturen bleiben so wie heute.
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4: Halt auf die Straßen, es ist alles ruhig. Gute Fahrt.
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2: Ich bin Angela Kress. Guten Morgen. Wir nehmen nur Bargeld, heißt es immer noch in manchen Geschäften und Restaurants. In einer YouGov-Umfrage hat jeder zweite Erwachsene gesagt, dass er in diesem Jahr mindestens einmal nicht wie gewünscht bargeldlos bezahlen konnte. Katrin Müller berichtet.
3: Mit 56% lag der Anteil derjenigen, die statt bargeldlos dann mit Münzen und Scheinen zahlen mussten, in diesem Jahr sogar höher als in der gleichen Umfrage vor 5 Jahren. Bundesfinanzminister Klingbeil will Geschäfte und Restaurants künftig verpflichten, zusätzlich zum Bargeld auch digitale Zahlungen mit Karte oder Handy zu akzeptieren.
2: Die ostdeutsche Wirtschaft holt seit 5 Jahren gegenüber der westdeutschen Wirtschaft nicht mehr auf. Eine Studie dazu wurde zwar noch nicht veröffentlicht, liegt der Rheinischen Post aber schon vor. 2025 erreichten die 5 ostdeutschen Flächenländer demnach knapp 79% des Westniveaus, 1 Prozentpunkt mehr als im Jahr davor. Der Untersuchung zufolge droht dem Osten ein deutlicher Rückgang der Einwohnerzahl und ein steigender Fachkräftemangel. In vielen Niederungen hält sich der Nebel noch zäh, aber ab mittags ist es dann fast überall sonnig. Ein paar harmlose Wolken sind auch mit dabei und die Temperaturen steigen auf 17 bis 23 Grad. Morgen ähnlich, erst Nebel, dann zeitweise Sonne und aber auch einzelne Schauer. Die Temperaturen bleiben so wie heute.
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4: Hallo auf die Straßen, es ist alles ruhig. Gute Fahrt.
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1: Jo, nach der Sommerpause war es endlich wieder soweit. Emily hier für euch. Servus. Wir waren in Einring bzw. Mitterfelden bei Polstermöbel Fischer. Da arbeitet der liebe Oliver Wegner und der hatte es sich gesichert letzte Woche. Und das sogar als Zurgerorster, weil eigentlich kommt er gar nicht direkt aus Bayern, wohnt aber mittlerweile schon seit einigen Jahren im schönsten Bundesland Deutschlands. Oliver, jetzt als Nicht-Bayer, inzwischen fast Bayer. Ja. Wie schmeckt die Weißwurst?
2: Super. Ich weiß zwar nicht, wie ich sie essen soll, aber es schmeckt super.
1: Ist es deine erste Weißwurst?
2: Nein. Ich habe die immer erst so gesutscht, aber das ist wohl falsch.
1: Bei der Weißwurst gibt es eigentlich kein richtig und kein falsch. Also die einen zuzeln, die anderen ziehen es aus.
2: Ich ziehe sie einfach aus und dann weg damit.
1: Kurze Qualitätsprüfung, wie schaut's aus?
3: Sehr gut.
1: Kurz und knackig. Wie schaut's hier aus?
4: Das schmeckt sehr lecker.
1: Ja? Beste Weißwurst?
4: Ja, ich mag das Weißwurst. Sehr gut, schmeckt sehr lecker.
1: Da wird schon fleißig Senf aufgeladen.
5: Ja, natürlich.
1: Ja, ich meine, Weißwurst ohne Senf, was ist das auch?
5: Das geht nicht, das geht gar nicht, gell? Schaut's aber alle weg, wenn ich jetzt anfange, die Weißwurst zu essen, ne?
1: Wir haben vorher gerade, ich habe mit Oliver schon über die perfekte Weißwurst-Technik gesprochen. Was machst denn du? Der Oliver zieht es gern einfach aus.
5: Das weiß ich noch nicht. Ich überlege jetzt.
1: Okay.
5: Ich fixiere sie und dann überlege ich jetzt.
1: Kommt es auf die Weißwurst an?
5: Natürlich.
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2: Ich bin Angela Kress. Eine bezahlbare Wohnung zu finden, wird in vielen Regionen immer schwieriger. Der Städte- und Gemeindebund fordert deshalb von der Politik ein neues Gesamtkonzept, um ländliche Regionen attraktiver zu machen. In einem Zeitungsinterview sagte Hauptgeschäftsführer Berghegger, dass 700.000 Wohnungen in ländlichen Regionen innerhalb von 3 Monaten bezugsfertig wären. Es müsse zum Beispiel gelingen, durch neue Verkehrswege die Regionen besser an Ballungsräume anzubinden. Weil Sprit so teuer ist, steuern die G7-Staaten gegen und geben einen Teil ihrer Ölreserven frei. Das ist kein Risiko für die Energieversorgung, sagt Bundeswirtschaftsministerin Reiche. Es bleibe jederzeit ausreichend Reserve im System, Uli Reitinger berichtet.
3: Die USA hatten damit gedroht, keinen Diesel mehr nach Europa zu liefern, um die Preise an den eigenen Tankstellen zu senken. Das hätte Europa hart getroffen. Aber durch die Freigabe der Reserven fließt das Öl aus den Vereinigten Staaten weiter. In den vergangenen 50 Jahren ging die Internationale Energieagentur nur 6-mal ran an die Reserven. Das zeigt, wie schwierig die Lage aktuell ist.
2: Nach dem erneuten Insolvenzantrag der Warenhauskette Galeria hat deren Gesamtbetriebsrat vom Management verlangt, über die Lage aufzuklären. Für Galeria ist es inzwischen der 4. Insolvenzantrag innerhalb von 6 Jahren. Der Geschäftsbetrieb in den gut 80 Filialen soll erstmal weiterlaufen. Ein Reizgasvorfall hat auf dem Ingolstädter Herbstfest für Aufregung und mehrere Verletzte gesorgt. Die Polizei sagt, dass ein Mann gestern ungezielt Pfefferspray im Festzelt versprüht hat. Rund 45 Besucher mussten das Zelt kurzzeitig verlassen. 20 Gäste wurden wegen gereizter Augen- und Atemwege von Sanitätern versorgt. Die Polizei sucht nach dem mutmaßlichen Täter. In vielen Niederungen hält sich der Nebel noch zäh, aber ab mittags ist es dann fast überall sonnig. Ein paar harmlose Wolken sind auch mit dabei und die Temperaturen steigen auf 17 bis 23 Grad. Morgen ähnlich, erst Nebel, dann zeitweise Sonne und aber auch einzelne Schauer. Die Temperaturen bleiben so wie heute.
4: Einen schönen Feiertag hier auf der Bayernwelle. Ich bin Elena Meyer und Feiertag heißt für mich, ich darf heute wieder einen Feiertalk moderieren und da habe ich mir jemanden ins Studio geholt heute, den wir seit letztem Jahr aus dem Fernsehen kennen. Ich sag nur, bleiben Sie, wo Sie sind, die Bergwacht ist unterwegs. Ja, es geht um die Serie In höchster Not und einer der Bergwachtler, den ihr da in der Serie zu sehen bekommt, der ist heute bei mir und gleich gibt's mehr nach Billy Joel und hier ist Kungs featuring Jamie and Commons mit Don't You Know hier auf der Bayernwelle. Schönen Feiertag.

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1: Einen schönen Tag der Deutschen Einheit, einen schönen Feiertag. Schön, dass ihr wieder mit dabei seid bei einer neuen Folge unseres Bayernwelle Feiertalks mit mir, Elena Meyer. Und heute bei mir zu Gast ist jemand, den ihr sicher alle kennt, und zwar aus dem Fernsehen. Er ist aber kein Schauspieler oder Moderator oder Entertainer. Mein Gast ist durch eine Serie bekannt geworden, über die damals 2025, als die erste Staffel rausgekommen ist, gefühlt jeder geredet hat, egal wo man hingekommen ist. Jeder hat über diese Serie gesprochen und die Rede ist von In höchster Not, Bergretter im Einsatz. Und bei mir heute zu Gast ist der Bereitschaftsleiter der Bergwacht Ramsau, Michi Renner. Hallo Michi, schön, dass du da bist.
2: Guten Morgen, hallo.
1: Schön, dass du Zeit für mich hast. Michi, erzähl mal, wie hat sich dein, ich habe gerade schon gesagt, das hat jeder die Serie gesehen, erzähl mal, wie hat sich dein Leben verändert? Du musst jetzt beim Einkaufen plötzlich Autogramme geben.
2: Ja, na, ganz so schlimm ist es nicht, aber die Resonanz ist natürlich brutal. Also die aktuellen Zahlen, irgendwo zwischen 19 und 20 Millionen Aufrufe in der Mediathek. Ja, das ist total wild, weil die Leute kommen jetzt in die Ramsau, biegen am Kreisverkehr ab und dann kommen sie erstmal bei uns vorbei und da bleiben so viele stehen und machen Fotos und klingeln und lassen auch Dinge da als Geschenk oder werfen wir mal ein bisschen Geld in den Briefkasten.
1: Cool.
2: Wir fahren zu ganz vielen Veranstaltungen, geben Interviews, werden zu Podcasts eingeladen, also lauter Dinge, die vor 2 Jahren in unserem Leben so nicht stattgefunden haben, sind jetzt aktuell zumindest relativ präsent und nagen aber auch an unserer Freizeit.
1: Das glaube ich. Es war so nicht auf deiner Bingo-Karte wahrscheinlich. Aber ja, ist natürlich auch zeitaufwendig. Das Ehrenamt, das du machst, ist sowieso schon zeitaufwendig. Jetzt kommt das nur dazu. Aber wenn am Ende sowas bei rumkommt, dass dann Geld im Briefkasten liegt für die Bergwacht, dann ist es ja vielleicht was man ganz gern macht.
2: Naja, diese Phase wird es jetzt wahrscheinlich nur einmal in unserem Leben geben. Und das ist auf jeden Fall schon auch interessant, wenn man zum Beispiel nach Köln fliegen darf, um im Morgenmagazin mal die Bergwacht zu präsentieren oder zu repräsentieren. Oder wir waren auch schon in Hamburg und in Bremen und ja, das ist einfach so ein bisschen erleben. Ja, das gehört auch dazu.
1: Richtig cool. Ja, wir reden natürlich jetzt gleich noch ein bisschen ausführlicher über das ganze Thema In höchster Not, wie das war für euch. Aber vorher würde ich gern ein bisschen mehr über dich bei der Bergwacht und dem Leben bei der Bergwacht so herausfinden. Ich habe recherchiert, du bist gar kein Ramsau-OG. Gar nicht so, der Uropa war schon bei der Bergwacht, der Opa, der Papa und jetzt ich auch, sondern du bist eigentlich aus Regensburg. Bin ich da richtig informiert?
2: Genau, also ich bin kein Eingeborener. Ich bin damals hergekommen über die Bundeswehr, also nach der Offizierausbildung in Mittenwald, bin ich nach Reichenhall versetzt worden. Mhm. Und ja, so bin ich in die Region gekommen.
1: Das erklärt auch, warum bei dir oft oder weniger Untertitel ist als bei den anderen.
2: Ja, ich bin halt so ein Sprachmischling, ja, und ich kann mich da auch gar nicht verstecken. Also man merkt es sofort, dass ich halt nicht aus dem Talkessel komme.
1: Ja. Mhm. Wie bist du dann zur Bergwacht gekommen? War das dann auch über die Bundeswehr, weil du da die Liebe zu den Bergen irgendwie...
2: Ja, ich, also als Gebirgsjägeroffizier bist halt zumindest in der Ausbildung viel unterwegs und dann bin ich daherkommen und wollte dann eigentlich auch den Heeresbergführer machen, aber das hat sich eigentlich relativ schnell in Luft aufgelöst, weil dann hat es geheißen, ja, Oberleutnant, Sie gehen nächstes Jahr mit Ihrer Kompanie in Kosovo. Mhm. Wir fangen jetzt an mit der Einsatzvorbereitung und dann war das ganze Thema an und für sich durch und ich wollte halt irgendwas machen, wo ich das, was ich kann, als sinnvoll einsetzen kann. Und ich kannte jemanden, der war bei der Bergwacht Reichenhall oder ist es immer noch und der hat mich damals mitgenommen und ich habe dann auch tatsächlich in Reichenhall bei der Bergwacht angefangen und habe da die Ausbildung gemacht. Ja, und habe es trotz Kosovo-Einsatz auch in 2 Jahren abschließen können.
1: Ja. Also die Ausbildung ist ja, glaube ich, relativ umfangreich für die Bergwacht, oder?
2: Ja, es ist schon relativ viel. Also auch die Eingangsvoraussetzungen sind schon Hürde. Für viele Personen, die zu uns kommen und quasi anfangen möchten, denen müssen wir dann halt dann sagen, naja, Skifahren abseits der Piste wäre schon ganz gut. Ja, das ist auch was wir keinenfalls irgendwie nachholen können. Also das muss passen. Und natürlich im Sommer auch Klettern, Meerseillängentouren. Ja, also man könnte es zusammenfassen, die Person muss sich im Sommer und im Winter im Gebirge bewegen können.
1: Ja, das. Und das auch schon bevor er zur Bergwacht kommt.
2: Genau, richtig, weil die Bergwacht ist kein Alpenverein und auch keine Bergschule, sondern die Idee ist quasi, die Person kommt zu uns und wir setzen dann die ganzen Rettungstechniken obendrauf, ja, und die Notfallmedizin und die Hubschrauber-Grundausbildung und so ein bisschen Naturschutz und ja, dann sind mal ganz schnell 2-3 Jahre vorbei und dann kann es weitergehen.
1: Michi Renner, Bereitschaftsleiter der Bergwacht Ramsau, heute bei mir zu Gast hier im Feiertalk auf der Bayernwelle und wir reden gleich weiter über besondere Einsätze. Vorher habe ich Glockenbach und Tom Walker für euch mit Home.

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1: Und heute bei mir zu Gast ist Michi Renner, Bereitschaftsleiter der Bergwacht Ramsau und seit letztem Jahr auch bekannt aus der Serie In höchster Not, Bergretter im Einsatz. Michi, du bist seit einigen Jahren bei der Bergwacht. Kannst du dich noch an deinen ersten Einsatz erinnern?
2: Ein paar Einsätze von damals sind schon im Gedächtnis geblieben. Ich kann mich daran erinnern, dass ganz oft hat man ja dieses Thema Lichtzeichen. Und in der Regel ist ja Lichtzeichen-Einsatz kann dann kein Einsatz sein. Aber ich kann mich dann erinnern, dass drei Afghanen am Fuder Heuberg waren und die haben es irgendwie geschafft, dass an so einem riesen umgefallenen Baumstamm Feuer gemacht haben, weil es hat tatsächlich, ich weiß gar nicht mal, ein oder zwei runterlassen und mindestens einer war schwer verletzt. Und das war tatsächlich einer von den Einsätzen in Reichenhall, der mir in Erinnerung geblieben ist, weil es doch ein bisschen kurios war. Also kein Handy heutzutage ist ja schon fast außergewöhnlich. Und dann keiner weiß, wie sie es geschafft haben, mit diesem dicken Baumstamm irgendwie Feuer zu machen. Und dann hat es auch tatsächlich noch jemand gesehen im Tal. Und so ist es am Ende dann doch gut ausgegangen. Also das, ja. Oder natürlich bleibt einem auch, also vor die schlimmeren Einsätze, so der erste Tote, das bleibt einem schon auch im Gedächtnis, ja.
1: Wie geht man damit um? Habt ihr da irgendwie Krisenbetreuung bei euch? Wird da einfach dann auch drüber gesprochen? Oder wie macht ihr das?
2: Also, ich glaube, das ist bei jedem so, der irgendwie Feuerwehr-Rettungsdienst macht. Man baut ein bisschen so professionelle Distanz auf. Also das ist mal das Erste, das ist einfach wichtig. Ja. Man darf natürlich die Empathie zum Patienten nie verlieren, das ist schon auch klar. Aber du willst es ja nicht mit nach Hause nehmen. Und was wir halt machen ist, wenn es ein Einsatz war, der eventuell belastend sein könnte, dann sitzen wir einfach zusammen. Ja. Da wird dann auch mal hinterher ein Bier aufgemacht oder wenn es wirklich ein langer Einsatz war, dann wird halt was zum Essen bestellt und dann wird drüber geredet. Ja, und in den allermeisten Fällen reicht es auch aus. Ja. Mhm. Jeder hat dann nur so ein bisschen eine eigene Art und Weise, wie er das verarbeitet, falls es mehr zu verarbeiten gibt. Und sollte das alles nichts helfen, gibt es natürlich auch professionelle Unterstützung, die man sich dazu holen kann. Freilich, du fährst hin, tust das, was getan werden muss und dann fährst du wieder heim und machst weiter mit deinem Ding, wo du halt herkommst. Ja, egal, ob du jetzt wieder auf den Bulldog aufsteigst und irgendwas machst oder ob du wieder ins Büro fährst oder was auch immer. Also das Leben muss sowieso weitergehen und ja, es wäre sicher eine gute Idee, wenn man dann schlimme Dinge auch einfach da lässt, wo sie passiert sind. Ja. Mhm. Obgleich man sie natürlich nicht runterschlucken soll, damit es irgendwann später vielleicht ein Problem gibt. Also es muss schon sinnvoll aufgearbeitet sein.
1: Ernst genommen werden auf jeden Fall, ja. Mhm. Du hast gerade was Wichtiges gesagt, das ist ja ein Ehrenamt. Ich glaube, früher haben das gar nicht so im Kopf, oder, dass das ein Ehrenamt ist.
2: Ich glaube tatsächlich, dass durch diese Serie zumindest das schon jetzt präsenter ist, dass es eben ein Ehrenamt ist. Davor ist uns das schon relativ regelmäßig passiert, dass quasi die Personen, die wir gerettet haben, davon ausgegangen sind, dass wir halt den ganzen Tag da unten in dem kleinen Eck da neben dem Rathaus sitzen und halt darauf warten, dass was passiert. Ich glaube, das ist jetzt schon besser geworden. Wir haben es aber, denke ich, noch nicht geschafft, dass wir dieses ganze Heldenthema irgendwie ausräumen, also weil so sehen wir uns einfach nicht. Ja, wir sind ganz normale Menschen. Und
1: echt? Ihr seht euch nicht als Helden?
2: Nee, gar nicht. Das mag auch keiner bei uns. Aha. Also diese Bezeichnung, ich würde schon sagen, die lehnen wir ab. Und was wir auch nicht auflösen konnten in dieser Serie ist, dass wir permanent unser Leben riskieren. Also das ist auch einfach nicht wahr. Ja? Also niemand von uns macht irgendwelche Harakiri-Moves, sondern das ist alles immer abgewogen, ob das Risiko, das wir eingehen, vertretbar ist. Und wenn irgendwie schwere Verletzung oder Tod für die Einsatzkraft quasi möglich wäre, dann unterbrechen wir so einen Einsatz, ja, weil das Leben ist wie Chi.
1: Ja klar, in der Serie kennen wir natürlich vor allem die Einsätze vor, die halt sehr dramatisch sind, sonst würde sich es vielleicht keiner anschauen, aber klar, es ist nicht Daily Business bei euch, dass ihr euch in Gefahr bringt.
2: Genau, also naja, klar, in der Serie sind natürlich schon die interessanteren Einsätze zu sehen, wobei sie schon auch ein paar, ich sage mal so Taxi-Einsätze schon auch einbauen.
1: Taxi-Einsätze ist ja auch ein schöner Begriff, ja.
2: Taxi-Einsatz, also jemand ist die Überschreitung gegangen und hat es bis zur Grieshütten geschafft und am nächsten Morgen stellt er fest, der Haxe ist dick, der ruft halt dann an, da fährt man hin und den fährt man einfach nach unten und dann meistens fahren die Leute dann auch selber zum Arzt, da braucht man dann auch keinen Sanker oder sowas. Mhm. Sowas ist ein Taxi-Einsatz.
1: Mhm. Und es ist wahrscheinlich der häufigere Einsatz als irgendwelche.
2: Nee, gar nicht. Also in der Ramsau ist es so, von den Einsätzen, die wir haben, dass etwa die Hälfte oder ein bisschen über die Hälfte mit dem Hubschrauber abgewickelt wird und die andere Hälfte mit dem Auto oder rein zu Fuß. Ich kann da jetzt aber aus dem Stand nicht sagen, was tatsächlich nur so Abholeinsätze sind. Das sind schon die wenigeren.
1: Okay, ja. Stichwort Hubschrauber. Michi Renner von der Bergwacht Ramsau ist ja auch Luftretter und über diesen spannenden Bereich reden wir gleich.

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3: Und für uns geht's heute in die Berge. Mein Gast heute ist nämlich Michi Renner von der Bergwacht Ramsau. Und wir reden über das Leben eines Bergretters. Michi, du bist ja auch Air Rescue Spezialist, also Luftretter.
4: Heutzutage muss ja alles Englisch sein. Also Air Rescue Specialist heißt es seit ein paar Jahren. Eigentlich ist der Luftretter. Und wir sind 16 in der Ramsau, die quasi diese Ausbildung haben.
3: Und das heißt, du darfst alles, was mit dem Heli zu tun hat, außer selbst fliegen?
4: Genau, also die Luftretter sind an allen Spezialrettungsverfahren ausgebildet, die man halt irgendwie sich vorstellen kann mit so einem Hubschrauber im Gebirge. Und dafür müssen wir auch relativ viel Ausbildung machen jedes Jahr. Also wir müssen jedes Jahr nach Tölz fahren, in die Bergwachthalle. Die hat, glaube ich, jeder schon mal gesehen, der durch Tölz gefahren ist, weil man das eben von der Bundesstraße aus sieht, da diese Halle mit diesen beiden Hubschrauberzellen an diesen Kränen. Ist auch tatsächlich ganz gut so für die Ausbildung, weil da hast du viele Möglichkeiten. Da ist zum Beispiel eine Seilbahn drin mit einem Sessellift, einer Gondel, da ist ein Hausdach drin mit auf der einen Seite Ziegel, auf der anderen Seite Blech. Da ist natürlich eine Kletterwand drin mit Überhängen, Podesten, Klettersteig und so weiter. Da wäre auch die Möglichkeit, quasi Wasser einzulassen in so einer Vertiefung, dann hast du einen Pool. Da können auch die Canyoning-Retter üben, was ja immer aktueller wird, als es in der Vergangenheit war für die Bergwacht, ist auch das Thema Retten aus Gebäuden bei Hochwasser. Also dass du, wenn du ein großes Vordach hast, dass du trotzdem jemanden rauswinschen kannst aus dem Gebäude und es nicht so arg pendelt. Also da gibt es ganz viele Spielarten und es gibt auch ganz viele Organisationen, die da üben gehen. Das ist ja nicht nur die Bergwacht. Also da kommt ja auch die Wasserwacht, soweit ich weiß, Bundeswehr, Polizei, Höhenretter, alles Mögliche ist.
3: Krass, dass es gibt, dass man so im gesicherten Raum oder im geschützten Raum solche Einsätze üben kann.
4: Ja, also es ist tatsächlich gut, um quasi die Abläufe zu üben, aber an der echten Maschine ist es schon einmal was anderes, weil die macht einfach einen Druck. Also gerade die neuen Maschinen, die 145er, das ist einfach ein Wahnsinn, was die für einen Downwash hat und das ist halt einfach laut. Und wenn es da umeinander wachelt, du musst halt einfach strukturiert arbeiten, damit du halt auch nicht in irgendwie, ja, damit die nicht verrennst in irgendwas, wenn da alles umeinander fliegt.
3: Ja, es sind natürlich ganz früh Reize irgendwie. Manche können schon nicht eine E-Mail schreiben, wenn der Radio zu laut ist, gell? Und ihr rettet da Menschen irgendwie, während der Hubschrauber über euch fliegt, ist schon krass. Warum hast du dich dazu entschieden, diesen Spezialisten noch draufzusetzen?
4: Was heißt entschieden? Also,
3: ach so.
4: Die Sache, also kommen wir wieder zurück zum Ehrenamt, es ist ja, du musst es ja irgendwie organisieren, dass du diese Masse an Einsätzen abarbeitest. Und bei uns in der Ramsau ist es so, vieles los während der Hüttensaison. Also wenn die Hütten aufmachen, geht es richtig los. Und wenn die Hütten zumachen, dann lässt es schon spürbar nach. Im Winter ist es wenig, weil einfach am Schwarzeck nicht mehr so oft Ski gefahren wird. Da ist es eher mal so ein Rodeleinsatz oder dass da mal ein Skitouren geht, das den zerlegt hat. Oder ganz selten halt auch mal eine Lawine, wenn halt die Lawinenzeit ist, irgendwann Januar, Februar. Genau, aber das meiste ist im Sommer und du musst halt dich so aufstellen in der Bereitschaft, dass du das halt einfach bewältigen kannst. Und die Leute, die viel da sein können zu den Einsätzen, die versuchen wir halt zu befähigen, dass sie eben das bewältigen können. Und das, dann brauchst du eben Menschen, die Einsatzleiter sein können und dürfen und das auch drauf haben. Und du brauchst auch halt Einsatzkräfte, die mit dem Hubschrauber Dinge tun dürfen. Genau. Und meine so wirkliche Entscheidung war das gar nicht. Das hat halt einfach damals geheißen, Michi, du bist viel da, du machst das jetzt. Ja, und so war das.
3: Ja. Ja, schon krass irgendwie. Also ist ja nochmal eine ganz andere Art von Einsatz, wenn man da mit dem Hubschrauber hantiert.
4: Ja, also natürlich ist der Hubschrauber ein brutaler Zeitvorteil. Ja, ist ja klar. Und das ist auch für den oder die Patienten einfach das Schonendste. Und auch wenn sie unverletzt sind, ist es für uns einfach gut, weil wir nicht einen halben Tag lang irgendwo rummarschieren müssen, sondern weil halt es dann auch relativ schnell wieder vorbei ist. Und alle Einsätze, wo man nicht direkt hinfliegen kann, ist es einfach, geht es halt einfach schneller. Also wenn du nur bis zur Wolkendecke fliegen kannst und dann vielleicht noch 500, 600 Meter aufsteigen musst, ja, sonst würde das alles ewig dauern, so wie es halt einfach früher war.
3: Mhm.
4: Ja, ich glaube, das ist schon gute Sache.
3: Manchmal ist ja Zeit auch wichtig, dass man

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1: Was es heißt, Bergwachtler zu sein, das hat uns die Serie In höchster Not – Bergretter im Einsatz ganz gut gezeigt. Bergwachtler sind da im Einsatz und das ehrenamtlich. Und einer von ihnen ist heute bei mir zu Gast, Michi Renner von der Bergwacht Ramsau. Du verbringst da viel Zeit neben deinem Job, hast wahrscheinlich ein Privatleben auch noch, oder hat man das nicht mehr, wenn man bei der Bergwacht ist. Warum sagst du, machst du das so?

0: ja, und gehst nur Rennradl fahren. Und so ist der harte Kern quasi, der einfach die Einsätze abarbeitet, immer so ein bisschen im Flow. Ja, und warum man das macht oder warum man nicht aufhört, ist auch eine sehr gute Frage. Also es ist einfach ein super Haufen. Ja, und es ist ja auch ein gutes Gefühl, wenn du was Gutes tust. Ja, wenn du tatsächlich Menschen rettest, die da alleine nicht mehr rauskommen wären. Also das ist ja auch irgendwo sinnstiftend. Ich würde sagen, das Gesamtpaket passt schon, auch wenn es im Sommer natürlich auch mal anstrengend ist und du von daheim schon auch viel Toleranz brauchst, dass du das machen darfst.
1: Mhm. Ja klar, gerade im Sommer seid ihr ja quasi dauernd wahrscheinlich unterwegs.
0: Ja, wobei es ist schon auch gut verteilt. Also wir versuchen schon alle quasi gleichmäßig also auf den Dienstplan zu schreiben. Und die Zeit haben, die kommen dann halt noch zu den Einsätzen, um zu helfen. Und dann, ja. Mhm. Aber ja. Die zeitliche Belastung lässt sich nicht wegdiskutieren.
1: Ich stelle es mir total schwierig vor, dass man bestimmt da immer mal wieder in einem inneren Disput ist, wenn man eigentlich keinen Dienst hat, aber gerade merkt, es ist ein großer Einsatz, die brauchen mich vielleicht. So, eigentlich wollte ich jetzt Rennrad fahren gehen oder keine Ahnung, die Oma hat Geburtstag. Ist wahrscheinlich auch nicht immer leicht dann zu sagen, Jungs, ich kann jetzt nicht oder Familie, ich bin jetzt weg, oder?
0: Also wenn du das daheim klug machst. Und eben nicht zu jedem Einsatz rennst, dann hast du auch das Verständnis bei großen oder kritischen Dingen. Deine Familie lernt ja auch quasi mit den Alarmierungen. Wenn jetzt Stichwörter reinkommen wie Lawine oder sowas, dann gibt es auch keine Diskussion. Ja, da muss man sich dann auch nicht rechtfertigen. Mhm. Wenn du natürlich dein Pulver verschießt bei jedem Einsatz, dann wird es natürlich schwierig. Ja, aber das muss man schon auch klug dosieren.
1: Aber wie ist es für dich selbst? Kannst du einmal sagen, nein, ich fahre jetzt nicht hin?
0: Ja, das muss man auf jeden Fall, muss man auf jeden Fall so handhaben, weil also ich könnte mir gar nicht vorstellen, dass man dann irgendwie sein restliches Leben irgendwie auf die Reihe bringt, wenn man zu jeder Alarmierung fährt. Und das ist ja auch gar nicht notwendig, weil es gibt ja eine Dienstmannschaft, die zwar selten komplett ausreicht, aber es gibt immer zwei, drei Leute, die dann noch dazukommen und dann kann man schon die meisten Einsätze abarbeiten.
1: Gibt's auch Momente, oder hast du schon Momente erlebt, vielleicht auch während eines Einsatzes, wo du dir gedacht hast, warum zum Geier mache ich das hier?
0: Also ganz so hart würde ich es nicht formulieren, aber sicher, sicher stößt man hier und da mal so einen innerlichen Fluch aus. Das glaube ich ist aber auch menschlich, ja. Nein. Sollte man vielleicht aber auch ein bisschen für sich behalten, während dem laufenden Einsatz, weil da hat es tatsächlich auch nichts verloren. Alle anderen sind ja in der gleichen Situation. Ja.
1: Muss man durch.
0: Viele Hände, schnelles Ende. Mhm.
1: Welche Einsätze richtig herausfordernd waren, darüber reden wir gleich mit Michi Renner hier auf der Bayernwelle.

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1: Elena Meyer hier und bei mir zu Gast ist Michi Renner, Bereitschaftsleiter der Bergwacht Ramsau. Und wir reden gerade so ein bisschen über Einsätze, die an die Substanz gehen. Michi, hast du einen im Kopf, der mühsam war, bei dem du dir gedacht hast, so boah, hoffentlich ist das bald vorbei?
2: Klar gibt es Einsätze, die unangenehm waren, wenn man es so sagen kann, oder die einfach auch gefährlich waren.
3: Ja.
2: In der Nacht vor diesem Ahrtal-Unglück, ich weiß gar nicht mehr, welches Jahr war das, 2020, glaube ich.
1: Mhm.
2: Oder? Ist schon so lange her.
1: Ja,
2: oder? Das weiß ich noch, da haben wir 3 oder 4 Hamburger von der Mittelspitze geholt. Die waren zwischen Mittel- und Südspitze und die haben angerufen, da ist diese Schlechtwetterfront schon, also die war quasi da. Alles war schwarz am Himmel und das war schon seit 2 Tagen vorhergesagt oder so. Und das ist dann zum Beispiel, also das ist einfach so ein ganz konkreter Einsatz. Da habe ich dann auch mal kurz ins Funkgerät fluchen müssen, als der Disponent gesagt hat in der Leitstelle, na, der Hubschrauber kommt jetzt nicht mehr, weil schau mal aus dem Fenster. Das war so ein Einsatz, der war dann auch tatsächlich ein bisschen anspruchsvoller, weil halt einfach bei diesem, also wir haben einfach Glück gehabt, dass kein Gewitter war, sondern dass einfach nur Orkanböen waren und starker Regen.
1: Nur.
2: Und mei, das ist halt dann anspruchsvoll, ja. Und da kann auch mal was schief gehen, ja. Also das muss man mal ganz ehrlich sagen.
1: Da ist natürlich dann wichtig, dass man zu 100% da ist.
2: Genau, also das war ganz konkret auch einfach personalintensiv. Da muss dann relativ viel Seil aufgebaut werden am Watzmanngrat. Also natürlich für die Personen, die man da rettet und irgendwo in der Nacht über den Grat schleift. Aber natürlich möchte man selber auch wieder heimkommen und dann ist es einfach auch mal nett, ja, wenn man sich irgendwo einhängen kann.
1: Weil stell mir nichts Unangenehmeres vor wie bei Orkanböen und Starkregen am Watzmanngrat.
2: Dann schon mal ganz spannend, wenn man dann die Tasche von der Regenjacke aufmacht und da ist einfach nur Wasser drin.
1: Oh wow, krass. Ja, solche Einsätze haben wir ja in der Serie in höchster Not auch sehen können. Ich glaube, es war ein Einsatz, aber von der Bergwacht in Greinau an der Zugspitze mit dem, es war ja richtiges Gewitter. Da ist man nur froh, dass man daheim auf seiner Couch sitzt und sowas nicht erleben muss.
2: Ja, also das ist ja, das war ja, also ich war selber nicht dabei, wie gesagt, das waren die Greinauer. Und also ich würde sagen, hochdynamische Lage, die ganz schnell eskaliert ist. Und es ist ja im Endeffekt auch das passiert, was nicht passieren darf, dass du quasi als Einsatzkraft da oben sitzt, während der Gewitter ist. Ja, oder also, dass du dich selber in eine lebensgefährliche Situation begibst. Und ja, also der Serie hat es natürlich nicht geschadet. Vielleicht hat auch dieser Einsatz die 2. Staffel getragen. Können wir mir auch gut vorstellen. Aber ich darf es die Greinauer wünschen, dass das nicht mehr passiert. Aber sie haben in dem Jahr auch eine Zeit gehabt, 2, 3 Wochen, da war es einfach so, also es war einfach nicht richtig schön, es war immer so ein bisschen gewitterig und nicht gut und immer sind die Wolken drin gegangen und da sind sie jeden Tag, sind sie da ausgerückt an den Höllentarifen und der Greinauer Bereitschaftsleiter hat auch gesagt, also die Mannschaft war sehr, war dann schon ein bisschen gereizt quasi, so nach dem Motto, wenn jetzt morgen nochmal der Einsatz kommt, dann ruckt man nicht mehr aus. genau, also da haben sie einfach eine wilde Zeit gehabt und man muss auch sagen, an dem Berg ist ja einfach auch brutal viel los. Ja. Mhm. Also da können wir froh sein, dass am Watzmann damals kein Seilbahn gebaut worden ist, weil sonst war es vielleicht bei uns genauso.
1: Michi Renner, heute bei mir zu Gast im Feiertalk. Auch in der nächsten Stunde reden wir noch weiter über Einsätze und auch über den Dreh der Serie in höchster Not.
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3: Ich bin Angela Kress. Nach Israel sprechen nun auch die Emirate von einem versuchten Terroranschlag in der Maschine der emiratischen Fluggesellschaft Fly Dubai. Nach und nach kommen auch mehr Details ans Licht. Laut einer Nachrichtenagentur soll der Co-Pilot den Piloten mit einer Rettungsaxt angegriffen und versucht haben, die Kontrolle über das Flugzeug zu übernehmen. Geklärt werden soll unter anderem noch, welche Motive er hatte. Passagiere überwältigten den Mann schließlich. Tag der Deutschen Einheit und der zentrale Festakt findet in diesem Jahr in Bremen statt. Rund um die Feierlichkeiten werden auch Demos erwartet. Gestern kam es bei einer Antifa-Demo zu Ausschreitungen. Diana Kramer berichtet.
8: Die Demonstration der Basisgruppe Antifaschismus Bremen mit mehreren hundert Teilnehmern richtete sich gegen die Einheitsfeiern. Damit würde Deutschland seinen Nationalismus feiern, der aus ihrer Sicht soziale Probleme verschärfe, hieß es im Aufruf. Begleitet von einem großen Polizeiaufgebot verlief die Demo zunächst weitgehend friedlich. Später eskalierte die Lage, Einsatzkräfte wurden mit Steinen, Flaschen und Pyrotechnik beworfen.
3: Die Ostbeauftragte der Bundesregierung Kaiser hat sich für eine Bundespräsidentin aus Ostdeutschland ausgesprochen. Kaiser sagte der Neuen Osnabrücker Zeitung, es falle auf, dass an der Spitze der Bundespolitik derzeit niemand aus dem Osten komme. Den 3. Oktober bezeichnete sie als bewegenden Tag. Er erinnere daran, dass es keine Selbstverständlichkeit sei, in Freiheit und ohne Grenzen zusammenzuleben. Bisher sind in diesem Jahr richtig viele Menschen auf das Oktoberfest gekommen. Telefonica hat Mobilfunkdaten ausgewertet. Demnach waren es bis inklusive Mittwoch 5,2 Millionen Besucher, rund 700.000 mehr als im gleichen Zeitraum letztes Jahr. Der Anteil internationaler Gäste liegt bei gut 30%. In vielen Niederungen hält sich der Nebel noch zäh, aber ab mittags ist es dann fast überall sonnig. Ein paar harmlose Wolken sind auch mit dabei und die Temperaturen steigen auf 17 bis 23 Grad. Morgen ähnlich, erst Nebel, dann zeitweise Sonne und aber auch einzelne Schauer. Die Temperaturen bleiben so wie heute.
1: Und wir starten rein in die zweite Runde des Bayernwelle Fire Talks. Elena Meyer hier und bei mir weiterhin zu Gast ist Michi Renner, der Bereitschaftsleiter der Bergwacht Ramsau und damit Teil der Serie In höchster Not, Bergretter im Einsatz. Vielleicht habt ihr die ja auch gesehen. Wenn nicht, macht es unbedingt noch. Und bis dahin sprechen wir jetzt noch über ein paar Einsätze, die Michi im Gedächtnis geblieben sind. Vorher habe ich aber noch ein bisschen Musik für euch. Und zwar einmal Nico Santos und davor gibt's noch Cher mit If I Could Turn Back Time. Schönen Feiertag wünsche ich euch.

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1: Ja, schön, dass ihr mit dabei seid heute am Tag der Deutschen Einheit. Und bei mir heute zu Gast ist Michi Renner von der Bergwacht Ramsau. Ihr kennt ihn vielleicht aus der Serie In höchster Not. Und genau in dieser Serie gibt es einen Fall in Staffel 2. Die Bergwacht Greinau war zur Rettung von Personen auf der Zugspitze und es ist ein Gewitter aufgezogen. Und die Bergretter, die waren da wirklich schon ja in Lebensgefahr, haben überlegt, ob sie jetzt ohne die Patienten absteigen, um sich selbst zu retten. Michi, warst du auch schon mal in so einer Situation, dass ihr ohne die Patienten absteigen musstet?
2: Ich weiß nicht, ob du dich an diesen Sucheinsatz am Hochkalt erinnern kannst, 2022, glaube ich.
1: Das ist schon wieder so lange her, ja, es kann sein. Es war im Winter, gell?
2: Der war allein. Es war im September.
1: Naja, aber es war schon Schnee irgendwie.
2: Es war also quasi jetzt die Jahreszeit und er ist ja aufgestiegen, obwohl die Wettervorhersage gesagt hat, es zieht da tief rein. Es kommt zu, also es wird sehr windig. Niederschlag, der in Schnee übergeht und ich glaube, die Schneefallgrenze lag bei unter 1000 Meter oder sowas. Ja. Da haben wir ja mehrfach unterbrochen und quasi die Trupps zurückgeholt. Ja, und das also mit auch der prägendste Einsatz, den ich bisher erleben musste.
1: Ja. Wie geht es einem da, wenn man sagt, wir müssen jetzt aufhören, nach dem zu suchen und ihr wisst ganz genau, wenn ihr jetzt aufhört zu suchen, dann geht es für den nicht gut aus?
2: Ja, also das war uns dann an Tag 1 schon bewusst, dass das jetzt mit hoher Wahrscheinlichkeit nicht mehr gut ausgeht. Und was Schlimmeres. Also bevor man Kinder hat, glaube ich, gibt es nichts Schlimmeres, was man sich vorstellen kann. Da sitzt du dann auch nicht mehr so lockerflockig in deiner Einsatzzentrale. Das ist was ganz anderes. Und du musst es ja auch deinen Leuten da oben irgendwie vermitteln, dass das in Ordnung ist, wenn sie sich jetzt quasi selber retten und dass ihnen da niemand Vorwürfe macht. Also das ist, da kann einen niemand, also da wird man nicht drauf vorbereitet, das ist unmöglich. Da muss man dann auffangen werden von seinen Leuten und von seinem persönlichen Umfeld, dass man das dann auch sauber verarbeiten kann.
1: Aufgeben ist wahrscheinlich das mit Schwerste.
2: Ja, es ist ja, das ist ja genau der Punkt. Also es soll ja eben kein Aufgeben sein. Ja, es ist ja eine rationale Entscheidung quasi fürs eigene Leben, dass man, in dem Fall waren es ja auch Windböen über 100 km/h und Schneesturm in der Nacht. Der erste Trupp war da am Hochkaltergipfel unterwegs und hat dann, also sie sind tatsächlich hochkommen auf den Gipfel und haben, also übers Oventhal aufgestiegen, auf den Gipfel drauf und haben in der Rinne dann immer wieder rausgerufen, also in die Westwand rein vom Kalter. Aber ich glaube, jeder kennt es, ne? Wenn der Schnee fällt und es ist Nacht und da ist der Stirnlampen an, du blendst die ja fast selber, ja, weil du halt das Schneetreiben quasi anleuchtest und da, die hatten einfach auch Probleme, also die sind ja bei Regen quasi
1: los.
2: Haben sich fliegen lassen, soweit wie möglich, sind dann im Regen quasi los und es ist dann in Schnee übergangen und da sind zum Beispiel die Tasten von den Funkgeräten eingefroren, weil es war halt alles voll mit Wasser. Und wenn es dann friert und dann hast du zum Beispiel die Funkgeräte nicht mehr bedienen können und dann sind die Stirnlampen teilweise ausgegangen und das war dann schon eine Situation, wo dir selber die Optionen ausgehen und wenn jetzt quasi einer Einsatzkraft was passiert wäre, dann wäre es schon super kritisch gewesen, dass man da quasi überhaupt noch intervenieren können und deswegen hat es da Einsatzunterbrechung geben. Ja, und das ist ja dann in den Folgetagen oder auch in derselben Nacht noch beim zweiten Trupp auch passiert, der vor der Bleihütte aufgestiegen ist und das ist schon, ja, also das prägt einen natürlich. Ja.
1: Ist man da wütend auf den Bergsteiger?
2: Im Endeffekt hat er ja den höchsten Preis bezahlt, weil er dann nicht mehr rauskommen ist. Also ich bin da nicht wütend auf ihn. Ja, ich hätte es gut gefunden, wenn er uns das erspart hätte, aber er hat das Schlimmste erlebt, nicht ich.
1: Das ist natürlich kein leichter Einsatz und ich glaube, wenn ich mich richtig erinnere, dann hat man den auch erst gefunden, als er vom Schnee dann wieder freigegeben worden ist.
2: Ja, genau. 4 Wochen später ist er dann von der österreichischen
1: Ah ja, genau,
2: stimmt. Von einem Polizeihubschrauber gefunden worden. Die sind dann in der Zeit nach diesem Einsatz quasi immer, wenn es, also die sind ja in Salzburg stationiert und wenn die so Richtung Zell am See, Gitzsteinhorn fliegen, dann müssen sie ja quasi unweigerlich irgendwo bei uns rüberfliegen. Und denen haben wir das gesagt und wir haben da auch diese, da wo wir den Rucksack gefunden haben, das haben wir mit so einer roten Fahne quasi aus dem Lawinensatz haben wir das markiert, dass die grob gewusst haben.
1: Ungefähr.
2: Und müssen es schauen und dann ist er 4 Wochen später, haben sie dann auch gesehen, ja, 200 Höhenmeter unterhalb von dem Rucksack.
1: Ein wahnsinniger Einsatz für alle Beteiligten. Immerhin ist euch nichts passiert. Das ist am Ende ja dann doch das Wichtigste.

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1: Diese Serie hat riesengroße Wellen geschlagen und ich bin mir sicher, ihr habt sie auch gesehen. Es geht um In höchster Not, Bergretter im Einsatz. Mit dabei war da auch die Bergwacht Ramsau und der Bereitschaftsleiter dort, also der Michi Renner, der ist heute bei mir zu Gast. Michi, wie war das plötzlich, als die Kameras da bei euch in der Wache waren?
2: Das hat ja am Anfang, also es gab ja kein Allheilmittel. Ja, wie packt man das jetzt an, damit es gut wird? Und das war natürlich schon so ein bisschen Try and Error und im Endeffekt sind es aber sehr viele Drehtage gewesen, wo einfach ein Team vor Ort war in unserer Wache. Also die Wache ist auch noch nie so intensiv genutzt worden wie in dieser Zeit. Also dass da Leute drin sind und quasi sich mittags hier Essen kochen in unserer Miniküche, das hat es ja so noch nicht gegeben. Und da ist halt viel probiert worden. Also wie kann man in einer Alarmierungsphase quasi Einsatzkräfte schnell mit so Kameras ausstatten, also wenn er überall so GoPros hinbaut. Und da gibt es ja auch x Befestigungsmöglichkeiten und jeder hat dann so ein bisschen sei Lieblingsmöglichkeit halt rausgefunden und dann ist auch einfach viel Zeug passiert am Anfang. Das musste halt einfach passieren, damit man sich darauf einstellen konnte, wie zum Beispiel, dass die Akkus irgendwann ausgehen. Also du machst unten die Kamera an und dann latschst du 3 Stunden die Südspitze hoch. Ach, shit, und ja. Irgendwo am Goldbründel machst du dann mal piep, piep und dann ist der Akku aus. Mhm. Es war aber eigentlich noch gar nichts Interessantes drauf. Ja. So hat sich das dann ein bisschen eingegroovt.
1: Also ich stelle es mir total komisch vor, wenn man dann weiß, plötzlich im Einsatz, wir haben jetzt eine Kamera dabei. Hat dich das am Anfang irgendwie beeinflusst?
2: Ja, beeinflusst ist das falsche Wort. Es ist auch jetzt noch so, oder es war letztes Jahr im Sommer so, fühlt sich unverändert irgendwie nicht ganz richtig an. Mhm. Also, weil du kommst ja zu Personen oder zu einer Person, die ist total abhängig von dir. Also für die gibt es keinen Plan B, für die gibt es nur quasi, da kommt jetzt die Bergrettung und tut irgendwas. Und du bist da ausgerüstet wie so ein Christbaum mit irgendeiner Kamera auf dem Helm und vielleicht nur eine irgendwo an der Brust oder so. Also dieses komische Gefühl, das hat mich da nie loslassen. Obgleich natürlich, und das ist sozusagen meine emotionale Rettung, klar war, also insbesondere nach der Staffel 1, dann, wo wir einfach gesehen haben, wie dieses Endprodukt einfach wirkt, dass da niemand gezeigt wird, der quasi nicht explizit sein Einverständnis gibt. Mhm. Und wer nicht unterschreibt, ist auch nicht zu sehen. Ja, also diese Einsätze sind, da ist auch niemand verpixelt worden oder sowas, sondern diese Einsätze sind einfach nie gezeigt worden. Das ist sozusagen der wichtige Rettungsanker an der ganzen Nummer.
1: Mhm. Ja klar, ihr habt ja da was zugestimmt, wo ihr am Ende gar nicht gewusst habt, wie wird es am Ende dann ausschauen.
2: Wir hatten auch immer die Möglichkeit quasi darauf einzuwirken, was jetzt gezeigt wird oder was nicht. Wobei man auch sagen muss, dass das die Jungs super verantwortungsbewusst auch geschnitten haben, sodass da eben, also insbesondere von den Patienten, niemand irgendwie
1: bloßgestellt wurde.
2: Genau, wobei es natürlich, muss man auch sagen, bei dem einen oder anderen Einsatz einfach von der Lage her einfach schon schwierig ist, ja.
1: Ja, ich glaube,
2: diesen Eindruck zu vermeiden.
1: Ja, ich glaube, wir haben vielleicht gerade alle den gleichen Einsatz im Kopf. Das sind dann so Situationen, wo wir als Zuschauer denken, krass, wie kann die Bergwacht, wie können die Einsatzkräfte da so ruhig bleiben, ohne mal zu sagen, ja, sag einmal, muss das sein, weil das sind schon teilweise wirklich blöde Situationen, wo du denkst, warum?
2: Also erst einmal wäre es ja überhaupt nicht förderlich, in so einer Situation jetzt hier irgendwie den großen Emotionalen zu spielen. Also du musst ja, da musst du einfach professionell bleiben und machst dein Ding, ja. Und bei den allermeisten Leuten, und das muss man wirklich unterstreichen, also denen ist es hochgradig peinlich, insbesondere wenn sie nicht verletzt sind, denen ist es hochgradig peinlich quasi, dass sie jetzt überhaupt in diese Situation gekommen sind, weil wann passiert dir das schon im Leben, dass du quasi dir eingestehen musst, boah, jetzt bin ich wirklich platt, ich habe Nähmaschine in die Haxen und die nächste Wand, die geht nicht mehr runter, weil sonst zerlegt es mir vielleicht und dann schwebt da so ein Hubschrauber her, der ist nur wegen dir da. Und da wird dann irgendwie abgewünscht und dieses ganze Tamtam quasi nur für einen und denen ist es dann schon klar, dass da jetzt der Fehler vielleicht bei ihnen lag und
1: das reicht dann schon.
2: Da musst du auch, und ich glaube auch, das wäre auch nicht förderlich, da musst du auch gar nicht groß dann noch irgendwas dazu sagen, wenn man dann unten ist, dann, also die Leute sind ja akkumot, dann reden wir halt mal kurz drüber, Mensch, von Seiten losgegangen, aha, in der Früh um 4, aha, Überschreitung an einem Tag, wo bist denn her, irgendwo aus Norddeutschland, hast du sowas schon mal gemacht? Nein. Und dann, das ist denen dann schon klar. Mhm. Ja, kriegst nochmal mehr zum Trinken und dann passt es auch. Mhm. Also da ist ja auch das Credo der Bergrettung oder der Bergwacht Bayern, dass wir eben Retter sind und keine Richter. Und das, hinter dem kann man sich manchmal auch ein bisschen verstecken, ja, muss ich auch sagen.
1: Michi Renner von der Bergwacht Ramsau, heute bei mir zu Gast hier im Feiertalk. Elena Meyer hier, schönen Feiertag.

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2: Michi Renner, heute bei mir zu Gast. Er ist Bereitschaftsleiter der Bergwacht Ramsau und damit ist er Teil von der Serie In höchster Not. Michi, wie war das, als du dich da damals dann zum ersten Mal im Fernsehen gesehen hast?
3: Man muss ja sagen, dass auch vor dieser Serie es immer schon quasi ein Interesse gegeben hat an Bergrettung oder jetzt in unserem Fall konkret an der Bergwacht Ramsau. Und immer, und es hat sich auch nicht groß geändert, also es kommen regelmäßig irgendwelche Anfragen rein, auch von Fernsehsendern, ob man irgendwie quasi zur Verfügung stehen würde für irgendein Projekt. Wobei man sagen muss, dass wir das immer sehr mit Bedacht auswählen, weil eben wir dieses Reiserische nicht haben wollen und es muss einfach super seriös sein. Also man hat sich schon hier und da mal im Fernsehen gesehen, aber das war immer irgendwie dokumentarischer. Ja.
2: Nicht so live dabei.
3: Genau, und auch diese Perspektiven, die da der Max und der Franz mit ihren Bodycams quasi da eingefangen haben, das war total neu für uns. Und diese ganzen, also ich habe ja diese ganzen Ramsauer Einsätze dann quasi gereviewt und habe halt noch Dinge quasi markiert, da wo man nochmal ran muss, wie zum Beispiel datenschutzrechtliche Dinge, wenn jetzt irgendwo in der Wache noch quasi die Telefonnummer vom Melder oder von der Melderin zu sehen war, das musste halt quasi unkenntlich gemacht werden. Und da haben wir reingeschaut daheim mit der Family und das war schon, also es war total anders. Und du erzählst ja daheim, was du gemacht hast und was war los. Und natürlich kann das daheim auch jeder einschätzen, weil die Berge sind halt vor der Haustür und wir sind da alle immer gern. Aber diese Perspektiven, die da Timeline eingefangen hat, das war einfach anders. Ja, das war nochmal nah dran. Also so ungefiltert kannst du es daheim auch gar nicht erzählen. Ja.
2: Also auch für das eigene Umfeld spannend, ja, dass die mal sehen, was du machst. Cool, hast du dir auch mal gedacht so, oh Gott, was mache ich denn da jetzt? Oder so, oder vielleicht auch, das war die falsche Entscheidung in dem Einsatz so rückblickend?
3: Die falsche Entscheidung nicht, aber man denkt sich natürlich, ich glaube, das ist auch normal, wenn man sich zum ersten Mal selber reden hört, was habe ich eigentlich für komische Stimme? Ja. Und dann mal so ein bisschen Gestik und Mimik, da fragt man sich dann schon, was hat einen da jetzt eigentlich geritten? Genau, das ist es eigentlich. Ansonsten quasi zum Vorgehen in den Einsätzen, das wäre immer ähnlich. Da habe ich mich nicht kritisiert, aber alles andere ist natürlich ungewohnt.
2: Na gut. Seid ihr dann während der Dreharbeiten schon oder dann, wenn als die Serie rausgekommen ist, mit den Kollegen in Greinau dann irgendwie connected worden oder seid ihr eh eigentlich schon immer im Austausch? Gab es da dann noch?
3: Also zu die Greinauer muss ich sagen, da kennt man schon den einen oder anderen einfach von gemeinsamen Ausbildungen und da. Und natürlich war es cool, als dann diese Preview für Staffel 1 in Reichenhall war, dass die halt einfach ganz stumpf einen Bus voll gemacht haben und hergefahren sind. Ja. Das war schon stark, weil das passiert natürlich so im Bergwacht-Alltag oder im normalen Bergwacht-Jahr nicht. Natürlich siehst du mal quasi Nachbarbereitschaften sowieso bei Ausbildungen, bei Terminen, aber auch nicht in dieser, also nicht in dieser Masse, ja. Es ist halt dann ein Funktionsträger da. Mhm. Wenn sich zum Beispiel die Bereitschaftsleiter der Region treffen, dann ist halt der Bereitschaftsleiter da, aber das war es dann auch, ja. Und sich einfach mal bei Leberkäse und Bier treffen mit einer komplett anderen Bereitschaft, jetzt in dem Fall aus dem Hochland, das ist schon auch mal schön.
2: Wir reden gleich weiter mit Michi Renner von der Bergwacht Ramsau hier auf der Bayernwelle. Schönen Feiertag.

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1: Und plötzlich sieht man sich im Fernsehen. So ging es einigen Bergwachtlern bei der Serie In höchster Not, Bergretter im Einsatz. Da war auch die Bergwacht Ramsau mit dabei und ja, Teil davon, also auch der Bereitschaftsleiter von dort, also Michi Renner. Und der sitzt jetzt heute bei mir im Studio. Er ist Gast im Feiertalk. Und wir haben jetzt schon ein bisschen über diese Produktion und deine Arbeit bei der Bergwacht gesprochen. Michi, was würdest du sagen, was war so das Beste an diesem ganzen Dreh? Gibt es irgendwas, wo du sagst, das war das Coolste an dem ganzen Dreh, das hat dir am meisten Spaß gemacht oder irgendeine Situation auch, wo du gesagt hast, das war besonders?
2: Also jetzt konkret bei den Drehs, das wird dann irgendwann zur Routine. Mhm. Interessant ist quasi alles, was jetzt so danach passiert, also das, was war. Vorhin auch schon kurz angesprochen haben, einfach alles, was so mitkommt, jetzt mit dieser Serie, und es hat ja einen positiven Effekt, also zumindest wird mir das so erzählt von allen möglichen Funktionsträgern, mit denen man so spricht, dass es einfach einen positiven Effekt auf das ganze Thema hat, bayernweit, aber auch in Österreich. Und das ist, würde ich sagen, so das Beste, weil es ja nicht nur die Bergwacht Ramsau betrifft, sondern die Organisation oder das Thema an sich, weil, wenn man ehrlich ist, ist Bergrettung, es ist ein Randthema. Also klar, bei uns spielt es eine Rolle, aber je weiter du jetzt quasi nach Norden fährst, da gibt es das ja auch gar nicht. Mhm. Ja, und das, glaube ich, hat jetzt schon mal nicht geschadet, dass man einfach mal ein bisschen im Mittelpunkt steht, auch wenn, wie das gesagt, unserem Naturell überhaupt nicht entspricht.
1: Mhm. Aber für die Bergwacht an sich ist es natürlich nicht schlecht, mal die Publicity mitzunehmen. Ja. Würdest du sagen, dass ich auch von den Einsätzen was verändert hat? Weil jetzt, ich denke jetzt zum Beispiel an sowas, wir kriegen ja auch oft Pressemitteilungen, dass eben Wanderer, die nicht für die Route geeignet waren, halt gerettet werden mussten. Hat sich da was verändert, weil vielleicht Menschen aus dem Norden das sehen und sich dann danach denken, okay, warte mal, Überschreitungen, ich davor noch nie auf dem Berg war, ist vielleicht keine gute Idee?
2: Also grundsätzlich muss man sagen, dass ja die Kritik quasi ausschließlich positiv ist an der ganzen Serie. Jetzt ist es aber so, zumindest bei uns in der Ramsau, dass die Einsatzzahlen einfach weiter steigen. Mhm. Und auch an der Zugspitze wird es ja scheinbar immer mehr. Und jetzt ist halt der Punkt, wo man mal hinterfragen muss, also welchen Einfluss hat diese Serie auf diese Zahlen? Und

0: Das weiß ich nicht, ob das so ist. Also gibt es ja auch keine Zahlen
1: Oder
0: dafür,
1: an den
0: aber
1: Drehort zurückkehren wollen.
0: es kann schon sein, wobei da hätten sie es an der Zugspitze natürlich leichter, weil da gibt es die Seilbahn, ja. In der Ramsau muss man sich das ehrlich verdienen, wenn man gerettet werden will, ja. Ja, schwieriges Thema.
1: Ja.
0: Definitiv schwieriges Thema. Klar, die Resonanz ist ja brutal riesig. Vielleicht ist es auch eine richtig gute Tourismuswerbung, ja, weil die Panoramaaufnahmen, die bleiben ja nicht aus, wenn es um das Thema Bergrettung geht, die sind schon gut. Aber ob jetzt deswegen so viele Menschen quasi hierher fahren und die Überschreitung machen.
1: So oder so haben durch die Serie ganz viele jetzt mehr Verständnis für diese Einsatzkräfte, für die Bergwachtler und wissen vor allem auch, dass das ein Ehrenamt ist. Und an dieser Stelle einfach mal ein Dankeschön von uns an alle Bergwachtler, die da für uns Dienst schieben und im Notfall dann auch für uns da sind.

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1: Wir sind fast am Ende angekommen. Am Ende eines sehr spannenden Gesprächs, finde ich, bei dem wir viel über die Bergwacht, über Einsätze in der Region, aber auch über den Dreh der Serie In höchster Not erfahren haben. Bei mir war oder ist noch zu Gast Michi Renner von der Bergwacht Ramsau. Michi, vielleicht kannst du zum Abschluss noch einen letzten Rat oder Wunsch an unsere Hörer abgeben? Für alle, die in die Berge wollen.
2: Ja, einen letzten Tipp hoffe ich nicht.
1: Für diesen Podcast.
2: Also was wir mehr und mehr vermissen, ist einfach so ein bisschen der Respekt vor dem ganzen Thema. Und früher war das ja ganz normal, dass du bist mit deinen Eltern mitgegangen und irgendwann bist selber mal gegangen und du hast dich halt einfach vorgetastet. Ja? Du hast deine Erfahrungen gemacht und die Touren sind immer größer geworden. Und das fehlt heutzutage so ein bisschen, weil Berge auch mehr und mehr konsumiert werden. Also von dem nicht originär Bergsteiger-Klientel werden Berge mehr und mehr konsumiert. Und da muss es dann halt die Zugspitze sein, da muss es dann der Watzmann sein und dann vielleicht noch, weiß ich nicht, mal in Zermatt das Matterhorn fotografieren. Und da fehlt halt die Erfahrung. Und ich würde mir wünschen, dass man sich die Zeit nimmt. Ja, ist ja auch ein Thema heutzutage, ja, aber dass man sich die Zeit nimmt und sich da einfach ranarbeitet. Ja. Und Tourenplanung macht man auch nicht am Handy, sondern da setzt man sich hin mit der Karte und rechnet mal und schaut sich das an und überlegt sich, habe ich sowas schon mal gemacht? Bin ich dem gewachsen? Hätte ich bei dieser langen Tour noch die Kraft, dass ich quasi umdrehe, abbreche? Wie schaut das Wetter aus? Und so weiter. Also einfach ein bisschen mehr Demut vor der Materie, vor der Thematik. Ja. Das wäre mein Wunsch, aber es bleibt wahrscheinlich ein frommer.
1: Schöne Schlussworte. Michi, vielen lieben Dank, dass du da warst, dir die Zeit genommen hast in deinem durchaus sehr aufregenden und stressigen Leben. Und vielleicht hat dir der ein oder andere zugehört, der direkt die Watzmann und Überschreitung machen wollte und jetzt erstmal mit der Bründling am Alm am Hochfällen anfängt.
2: Das Aschi.
1: Ja, sehr gut. Vielen Dank.
2: Dankeschön.
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5: Ich bin Angela Kress. Viele Stärken, ein Land. Unter diesem Motto wird der Tag der Deutschen Einheit gefeiert, mit der zentralen Veranstaltung in diesem Jahr in Bremen. In einem ökumenischen Gottesdienst warnten Geistliche davor, Schwächere auszugrenzen. Einheit und Zusammenhalt könnten nur da tragen, wo Menschen sie mit Haltung und Überzeugung lebten. Zum Bürgerfest in Bremen werden insgesamt mehr als 400.000 Menschen erwartet. Im September haben knapp 5.300 Menschen erstmals einen Asylantrag hierzulande gestellt. Etwas mehr als im August, aber deutlich weniger als in den Septembermonaten der vergangenen Jahre, Diana Kramer berichtet.
6: Einen entscheidenden Grund für die sinkenden Asylzahlen sehen Migrationsforscher in den Herkunftsländern. Für Bundesinnenminister Alexander Dobrindt ist der Rückgang auch ein Ergebnis der im Mai 2025 eingeführten Maßnahmen. Seither gelten verstärkte Grenzkontrollen mit Zurückweisungen, es gibt mehr Abschiebungen und der Familiennachzug wurde vorläufig ausgesetzt.
5: Nach dem beinahe Absturz einer Fly-Dubai-Maschine sprechen die Ermittler von einem versuchten Terrorakt. Wie die Staatsanwaltschaft in den Vereinigten Arabischen Emiraten mitteilte, hatte der Co-Pilot am Mittwoch den Flugkapitän mit einer Notfallaxt angegriffen. Er habe die Kontrolle über den Jet übernehmen und ihn zum Absturz bringen wollen. Der Mann wurde von Passagieren überwältigt und das Flugzeug konnte sicher landen. Die angestrebte Freigabe von Ölvorräten durch die G7-Staaten soll die Spritpreise senken und ist dabei kein Risiko für die Energieversorgung. Das hat Bundeswirtschaftsministerin Reiche betont. Es bleibe jederzeit genug Reserve im System. Die Grünen nennen die Entscheidung im Gespräch mit der Nachrichtenagentur AFP eine politische Dummheit, die auf Druck der USA gemacht worden sei. Ein mit 800 Tonnen Sand beladenes Frachtschiff ist auf der Donau bei Passau auf einen Felsen gelaufen und beschädigt worden. Passiert ist das bei der Schleuse Kachlet. Der Schiffsführer steuerte daraufhin den Hafen an. Feuerwehr und technisches Hilfswerk konnten das Leck provisorisch abdichten. Betriebsstoffe liefen laut Polizei nicht aus. Dennoch wurde vorsorglich eine Ölsperre gelegt. Es ist jetzt kurz nach 12. Der Hochnebel lichtet sich mehr und mehr und wird zu Quellwolken. Dazwischen scheint dann die Sonne. Am Nachmittag werden auch die Quellwolken weniger und die Sonne dafür mehr. Die Höchstwerte erreichen 17 bis 23 Grad. Morgen sieht es erst ähnlich aus bei ähnlichen Temperaturen. Bis zum Abend erwarten uns von Westen her dann einzelne Schauer.
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7: Halle auf die Straßen, voll ist es heute auf der A8. München Richtung Salzburg zwischen Rosenheim West und Rohrdorf 5 Kilometer Stau, 20 Minuten plus. Im weiteren Verlauf München Richtung Salzburg zwischen Traunstein-Siegsdorf Ost und Anger 5 Kilometer Stau, auch hier 20 Minuten plus. Und in der Gegenrichtung A8 Salzburg Richtung München zwischen Fraßdorf und Rosenheim 5 Kilometer Stau, hier dauert es gerade eine halbe Stunde länger. Wo es geht, gute Fahrt.
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1: Schönes Wochenende, ich bin Emily Rettenberger. Servus. Morgen gibt es ein Jazz-Frühschoppen in der Lockwelt Freilassing, dieses Mal mit der Band Southwest Oldtime Allstars. Von 11 bis 13 Uhr gibt es traditionellen Jazz mit Blues und eigenen Arrangements. Die Tickets gibt es ab 15 Euro im Vorverkauf bei Ticketshop oder vor Ort. Der Museumsbesuch ist da auch schon mit dabei. Ebenfalls morgen gibt es ein Trachtler-Frühschoppen beim Alten Wirt in Bernau. Freut euch auf beste Stimmung bei Bier und Wein und natürlich auf einen geselligen Vormittag mit Freunden und Familie. Um 10 Uhr ist Einlass und ab 11 Uhr Live-Musik. Kommt's einfach vorbei, der Eintritt ist frei. Und wir bleiben beim Sonntag. Morgen wird das Berchtesgadener Zentrum zum großen Herbstmarkt. Beim Kraxensonntag gibt es ab 10 Uhr verschiedene Stände mit Handwerk, regionalen Produkten und Schmankerln. Ab 11 Uhr haben die Geschäfte in der Fußgängerzone für euch geöffnet. Um 15 Uhr findet dann im Alten Kongress die Kindershow Willi Live und Wovon träumst du statt. Tickets dafür findet ihr noch im Vorverkauf auf berchtesgaden.de.
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2: Ich bin Angela Kress. Viele Stärken, ein Land. Unter diesem Motto wird der Tag der Deutschen Einheit gefeiert, mit der zentralen Veranstaltung in diesem Jahr in Bremen. In einem ökumenischen Gottesdienst warnten Geistliche davor, Schwächere auszugrenzen. Einheit und Zusammenhalt könnten nur da tragen, wo Menschen sie mit Haltung und Überzeugung lebten. Zum Bürgerfest in Bremen werden insgesamt mehr als 400.000 Menschen erwartet. Ein mit 800 Tonnen Sand beladenes Frachtschiff ist auf der Donau bei Passau auf einen Felsen gelaufen und beschädigt worden. Passiert ist das bei der Schleuse Kachlet. Der Schiffsführer steuerte daraufhin den Hafen an. Feuerwehr und technisches Hilfswerk konnten das Leck provisorisch abdichten. Betriebsstoffe liefen laut Polizei nicht aus. Dennoch wurde vorsorglich eine Ölsperre gelegt. Der Hochnebel lichtet sich mehr und mehr und wird zu Quellwolken. Dazwischen scheint dann die Sonne. Am Nachmittag werden auch die Quellwolken weniger und die Sonne dafür mehr. Die Höchstwerte erreichen 17 bis 23 Grad. Morgen sieht's erst ähnlich aus bei ähnlichen Temperaturen. Bis zum Abend erwarten uns von Westen her dann einzelne Schauer.
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3: Halle auf die Straßen, voll ist es heute auf der A8. München Richtung Salzburg zwischen Rosenheim West und Rohrdorf 5 Kilometer Stau, 20 Minuten plus. Im weiteren Verlauf München Richtung Salzburg zwischen Traunstein, Siegsdorf Ost und Anger 5 Kilometer Stau, auch hier 20 Minuten plus. Und in der Gegenrichtung A8 Salzburg Richtung München zwischen Fraßdorf und Rosenheim 5 Kilometer Stau, hier dauert es gerade eine halbe Stunde länger. Wo es geht, gute Fahrt.
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0: 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Und bei der Geldanlage, da kommt es auf das richtige Know-how und eine Strategie an, die zu den eigenen Bedürfnissen passt. Dabei kommt Vermögen Plus von Davor Airbank jetzt ins Spiel. Unsere Expertin Laura Eicher hat die Infos dazu. Servus Laura.
1: Hallo Emily.
0: Laura, wie funktioniert denn Vermögen Plus?
1: Also Vermögen Plus ist eine aktiv gemanagte Vorvermögensverwaltung. Das ist von der Union Investment und kurz gesagt, anstatt dass man selbst quasi täglich den Finanzmarkt im Blick hat und sich da voll gut auskennen muss, überlässt man das tägliche Management quasi erfahrene Anlageprofis und legt einfach sein Geld einmalig bei der Union Investment an.
0: Mhm. Und wer kann denn dieses Angebot überhaupt nutzen?
1: Also das Angebot kann grundsätzlich jeder nutzen. Also man kann es einmal privat als Privatkunde nutzen. Man kann es aber auch als Firmenkunde nutzen. Also auch Firmenkunden können da gerne Geld anlegen.
0: Okay. Und wie läuft das jetzt ab?
1: Also erst sitzt man sich mal in einem persönlichen Gespräch zusammen. Also man redet natürlich über so die Risikobereitschaft, die aktuelle Lebenssituation, vielleicht Ziele und so weiter. Wenn man dann das alles mal durchbesprochen hat, dann kriegt das Ganze schon ein bisschen eine Struktur. Mhm. Also das wird dann so auf drei Bausteine quasi verteilt. Also einmal die so eine solide Basisanlage, dann die Risikoausrichtung, dass es gestreut wird und nur so ein Baustein mit Chancennutzung, also zum Beispiel aktuelle Trends und so weiter. Genau, und dann nach Vertragsabschluss ist eigentlich ein Selbstläufer sozusagen. Es läuft wie auf Autopilot. Also die Experten beobachten das täglich und passen das natürlich an, aber man selber als Kunde muss eigentlich kaum mehr was machen, außer vielleicht ab und zu mal reinschauen.
0: Mhm. Also geht dann alles Step by Step.
1: Genau.
0: Super. Wenn ihr da noch mehr Fragen dazu habt oder euch beraten lassen wollt, dann schaut doch mal bei einer VR-Bank bei euch vor Ort vorbei. Die beraten euch dann sehr gerne. 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
2: Ich bin Angela Kress. Mit einem ökumenischen Gottesdienst haben die zentralen Feierlichkeiten am Tag der Deutschen Einheit begonnen. Rund 1000 Ehrengäste versammelten sich im Bremer Dom, unter ihnen Bundespräsident Steinmeier und Bundeskanzler Merz. Im Gottesdienst ging es um die Bremer Stadtmusikanten aus dem berühmten Märchen der Brüder Grimm, Esel, Hund, Katze und Hahn. Sie seien so verschieden und gerade deshalb aufeinander angewiesen, hieß es in der Predigt. Eine bezahlbare Wohnung zu finden, wird in vielen Regionen immer schwieriger. Der Städte- und Gemeindebund fordert deshalb von der Politik ein neues Gesamtkonzept, um ländliche Regionen attraktiver zu machen. In einem Zeitungsinterview sagt der Hauptgeschäftsführer Berghegger, dass 700.000 Wohnungen in ländlichen Regionen innerhalb von 3 Monaten bezugsfertig wären. Es müsse zum Beispiel gelingen, durch neue Verkehrswege die Regionen besser an Ballungsräume anzubinden. Seit Tagen gehen in Frankreich Schülerinnen und Schüler auf die Straßen, um gegen marode Schulgebäude, überfüllte Klassen und zu wenig Lehrkräfte zu demonstrieren. Immer wieder kommt es zu Gewalt und Festnahmen und dazu hat das Innenministerium jetzt Zahlen veröffentlicht. Demnach wurden seit Montag mehr als 5000 Menschen festgenommen, die allermeisten waren Minderjährige. ABC123 und Password One. Das sind die zwei Passwörter, die ein Negativ-Ranking anführen, weil sie zu einfach sind. Auf Platz 11 der Liste landet zum ersten Mal eine Fußballclub-Kombination und zwar Schalke 04. Auch keine gute Idee, oder Ronny Thorau?
3: Ja, natürlich, weil wenn jemand weiß, dass ich Schalke-Fan bin und viele Fußballfans halten sowas ja nicht gerade geheim, dann liegt einfach der Versuch nahe, Schalke 04 mal als Passwort zu versuchen. Die Telekom hat dieses Ranking schlechter Passwörter veröffentlicht und das beruht auf Listen wirklich geklauter und im Darknet zu findender Passwörter.
2: Die Polizei sucht nach einem Einbruch in ein Waffengeschäft nach möglichen weiteren Tätern. Es sei nicht ausgeschlossen, dass immer noch Täter auf der Flucht seien. Unklar ist auch, ob sie bewaffnet sein könnten. Gestern hatten die Einsatzkräfte bei Mittenwald bereits 3 Männer festgenommen und etliche Gewehre sichergestellt. Die soll die Gruppe zuvor im österreichischen Innsbruck in einem Waffengeschäft erbeutet haben. Es ist jetzt kurz nach 1. Der Hochnebel lichtet sich mehr und mehr und wird zu Quellwolken. Dazwischen scheint dann die Sonne. Am Nachmittag werden auch die Quellwolken weniger und die Sonne dafür mehr. Die Höchstwerte erreichen 17 bis 23 Grad. Morgen sieht es erst ähnlich aus bei ähnlichen Temperaturen. Bis zum Abend erwarten uns von Westen her dann einzelne Schauer.
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4: Hallo auf die Straßen. Auf der A8 ist heute viel los. Einmal von München Richtung Salzburg zwischen Rosenheim West und Rohrdorf. 4 Kilometer Stau, 15 Minuten dort, hier gerade länger. Und in der gleichen Richtung A8 München Richtung Salzburg zwischen Traunstein, Siegsdorf Ost und Anger. 5 Kilometer Stau, hier kommen nochmal 15 Minuten dazu. Und in der Gegenrichtung A8 Salzburg Richtung München zwischen Fraßdorf und Rosenheim. 5 Kilometer Stau, eine halbe Stunde plus. Wo es geht, gute Fahrt.
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2: Ich bin Angela Kress. Mit einem ökumenischen Gottesdienst haben die zentralen Feierlichkeiten am Tag der Deutschen Einheit begonnen. Rund 1000 Ehrengäste versammelten sich im Bremer Dom, unter ihnen Bundespräsident Steinmeier und Bundeskanzler Merz. Im Gottesdienst ging es um die Bremer Stadtmusikanten aus dem berühmten Märchen der Brüder Grimm, Esel, Hund, Katze und Hahn. Sie seien so verschieden und gerade deshalb aufeinander angewiesen, hieß es in der Predigt. Die Polizei sucht nach einem Einbruch in ein Waffengeschäft nach möglichen weiteren Tätern. Es sei nicht ausgeschlossen, dass immer noch Täter auf der Flucht seien. Unklar ist auch, ob sie bewaffnet sein könnten. Gestern hatten die Einsatzkräfte bei Mittenwald bereits 3 Männer festgenommen und etliche Gewehre sichergestellt. Die soll die Gruppe zuvor im österreichischen Innsbruck in einem Waffengeschäft erbeutet haben. Der Hochnebel lichtet sich mehr und mehr und wird zu Quellwolken. Dazwischen scheint dann die Sonne. Am Nachmittag werden auch die Quellwolken weniger und die Sonne dafür mehr. Die Höchstwerte erreichen 17 bis 23 Grad. Morgen sieht's erst ähnlich aus bei ähnlichen Temperaturen. Bis zum Abend erwarten uns von Westen her dann einzelne Schauer.
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3: Gerade auf die Straßen auf der A8 ist heute viel los. Einmal von München Richtung Salzburg zwischen Rosenheim-West und Rohrdorf. 4 Kilometer Stau, 15 Minuten dort hier gerade länger. Und in der gleichen Richtung A8 München Richtung Salzburg zwischen Traunstein, Siegsdorf-Ost und Anger. 5 Kilometer Stau, hier kommen nochmal 15 Minuten dazu. Und in der Gegenrichtung A8 Salzburg Richtung München zwischen Fraßdorf und Rosenheim. 5 Kilometer Stau, eine halbe Stunde plus. Wo es geht, gute Fahrt.
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1: Servus, schönes Wochenende, ich bin Markus Gollinger und es gibt so Dinge, da sollten wir uns immer wieder bewusst sein, dass sie nicht selbstverständlich sind. Unsere Demokratie zum Beispiel. Wir leben in einem freien Land, wir dürfen unseren Beruf, unsere Religion, unseren Lebenspartner, unser Lieblingsessen, unsere Hobbys, wir dürfen uns alles frei aussuchen. Wir dürfen sagen, was wir wollen, wir dürfen wählen, wen wir wollen, das ist so ein Privileg. Aber gerade nach den jüngsten Landtagswahlen merken wir, viele Menschen in Deutschland wenden sich extremeren Weltbildern zu, wählen ganz links oder weit rechts. Und klar, das ist oft Frust mit den Parteien der Mitte, aber die Frage ist schon, meint ihr, unsere Demokratie ist gefährdet? Das haben wir euch diese Woche bei unserem Bayernwelle Meinungscheck gefragt.
2: Ich würde schon sagen, dass die Demokratie in Deutschland gefährdet ist. Den politischen Wandel, was wir momentan haben, gerade jetzt auch, was man sieht, was im Osten passiert. Es gibt ja nichts Besseres oder kein besseres Gut wie die Demokratie. Wenn das kippt und in die andere Richtung oder die falsche Richtung läuft, kann das ja sehr schlecht für uns sein. Also nicht nur für Deutsche, sondern für alle, die was hier leben.
3: Überhaupt nicht, im Gegenteil. Sie lebt. Wenn man sich die Ergebnisse der letzten Wahlen anschaut, dann sieht man, dass wir in einer Demokratie leben. Jeder kann frei wählen. Finde ich überhaupt nicht gefährdet.
4: Ja, ich bin schon. Aber ich finde jetzt nicht ganz, weil hier in Bayern ist es jetzt nicht so gefährdet. Aber ich meine, überall anderen, zum Beispiel Sachsen-Anhalt und so. Ich denke schon sehr.
1: Auch bei uns auf bayernwelle.de haben wir die gleiche Frage zur Abstimmung gestellt. Macht ihr euch Sorgen um unsere Demokratie? Und immerhin fast 80% klicken da, ja, ich mache mir entweder dezente oder doch sogar große Sorgen um unsere Demokratie. Dann hoffe ich, diese 80% stehen am Ende auch aktiv auf, um unsere Demokratie und unsere Freiheiten zu verteidigen, wenn es hart auf hart käme. Für die Bayernwelle, Markus Gollinger. 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
2: Ich bin Oliver Urbanke. 36 Jahre ist die Wiedervereinigung her. Heute wird der Tag der deutschen Einheit gefeiert. Die zentralen Feierlichkeiten sind in diesem Jahr in Bremen. Bundespräsident Steinmeier sagte in seiner Rede:
3: Niemals dürfen die Herausforderungen der Gegenwart diesen Glücksmoment in der deutschen Geschichte verdrängen. Niemals dürfen wir diesen Moment in Vergessenheit geraten lassen. Vergessenheit wäre Verrat.
2: Es gibt auch ein Bürgerfest, das bis morgen geht. Dazu werden insgesamt mehr als 400.000 Menschen erwartet. Nach Israel sprechen nun auch die Emirate von einem versuchten Terroranschlag in der Maschine der emiratischen Fluggesellschaft Fly Dubai. Nach und nach kommen auch mehr Details ans Licht. Laut einer Nachrichtenagentur soll der Co-Pilot den Piloten mit einer Rettungsaxt angegriffen und versucht haben, die Kontrolle über das Flugzeug zu übernehmen. Geklärt werden soll unter anderem noch, welche Motive er hatte. Passagiere überwältigten den Mann schließlich. Die Zahl der Asylanträge ist seit 2024 deutlich gesunken. Bundesinnenminister Dobrindt führt die aktuellen Zahlen unter anderem auf verstärkte Grenzkontrollen mit Zurückweisungen und mehr Abschiebungen zurück. Migrationsforschende halten diese Erklärung für zu einfach. Sie sagen zum Beispiel, dass aus vielen Ländern gerade weniger Menschen fliehen. Zum Beispiel fliehen seit dem Sturz von Präsident Assad weniger Menschen aus Syrien. Ein Reizgasvorfall auf dem Ingolstädter Herbstfest hat für Aufregung und mehrere Verletzte gesorgt. Die Polizei sagt, dass ein Mann gestern ungezielt Pfefferspray im Festzelt versprüht hat. Rund 45 Menschen mussten das Zelt verlassen. 20 Gäste wurden wegen gereizter Augen- und Atemwege von Sanitätern versorgt. Die Polizei sucht nach dem mutmaßlichen Täter. Mehr als jede zweite Erwachsene konnte in diesem Jahr mindestens einmal nicht wie gewünscht bargeldlos zahlen. Mit 56% lag der Anteil in der YouGov-Umfrage sogar etwas höher als noch vor 5 Jahren. Die Mehrheit derjenigen, die nicht mit Karte oder Smartphone zahlen konnten, berichtet von 2 bis 5 Fällen im laufenden Jahr. Bundesfinanzminister Klingbeil will, dass Geschäfte und Restaurants in Zukunft auch digitale Zahlungen anbieten müssen. Es ist jetzt 2:15. Der Hochnebel lichtet sich mehr und mehr und wird zu Quellwolken. Dazwischen scheint die Sonne. Im Laufe des Nachmittags werden auch die Quellwolken weniger und die Sonne dafür mehr. Die Höchstwerte liegen bei 17 bis 23 Grad. Morgen sieht es dann ähnlich aus bei ähnlichen Temperaturen. Bis zum Abend erwarten uns von Westen her einzelne Schauer.
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4: Alle auf die Straßen. A8 München Richtung Salzburg. Zwischen Dreieck Inntal und Rohrdorf. 3 Kilometer Stau. 15 Minuten dauert es hier gerade länger. Und in der Gegenrichtung. A8 Salzburg Richtung München. Zwischen Fraßdorf und Rosenheim. 5 Kilometer Stau. Hier dauert es gerade 40 Minuten länger. Gute Fahrt.
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1: Mit mir Emily Rettenberger. Servus. In Bad Endorf ist morgen verkaufsoffener Sonntag. Um 11 Uhr startet das Fest vor dem Rathaus mit dem offiziellen Auftakt. Danach gibt es den ganzen Tag über Musik. Auch für Familien ist einiges geboten. Es gibt eine Hüpfburg, ein Karussell und Fußballdart. Und natürlich Marktstände, ein Erntedankzug und jede Menge Essen und Trinken. Und Deutschlands erster Maskottchenzirkus macht seit Donnerstag in der Schönau auf der Wölflerwiese Halt. Bis zum 11. Oktober wartet ein abwechslungsreiches Zirkusprogramm auf euch. Statt echten Tieren gibt es beim Zirkus Dumbo Artistik-Shows, lustige Clowns, große Maskottchenfiguren und weitere Höhepunkte wie die Schwanenshow. Ab dem 16. Oktober ist der übrigens auch in Traunreuth. Die Preise und Öffnungszeiten findet ihr unter remos-maskottchenzirkus.de. Und nächsten Samstag, das ist der 10. Oktober, heißt es für alle Mamas, Freundinnen einpacken und gemeinsam einen unbeschwerten Abend verbringen. Im Magazin 3 in Bad Reichenhall wartet von 18 bis 24 Uhr eine Mega-Party mit Drinks, verschiedenen Aktionen und jeder Menge guter Stimmung auf euch. Wer dabei sein möchte, kann sich jetzt schon sein Ticket im Vorverkauf unter mamaparty.de sichern.
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2: Ich bin Oliver Urbanke. 36 Jahre ist die Wiedervereinigung her. Heute wird der Tag der deutschen Einheit gefeiert. Die zentralen Feierlichkeiten sind in diesem Jahr in Bremen. Bundespräsident Steinmeier sagte in seiner Rede:
3: Niemals dürfen die Herausforderungen der Gegenwart diesen Glücksmoment in der deutschen Geschichte verdrängen. Niemals dürfen wir diesen Moment in Vergessenheit geraten lassen. Vergessenheit wäre Verrat.
2: Es gibt auch ein Bürgerfest, das bis morgen geht. Dazu werden insgesamt mehr als 400.000 Menschen erwartet. Ein Reizgasvorfall auf dem Ingolstädter Herbstfest hat für Aufregung und mehrere Verletzte gesorgt. Die Polizei sagt, dass ein Mann gestern ungezielt Pfefferspray im Festzelt versprüht hat. Rund 45 Menschen mussten das Zelt verlassen. 20 Gäste wurden wegen gereizter Augen- und Atemwege von Sanitätern versorgt. Die Polizei sucht nach dem mutmaßlichen Täter. Der Hochnebel lichtet sich mehr und mehr und wird zu Quellwolken. Dazwischen scheint die Sonne. Im Laufe des Nachmittags werden auch die Quellwolken weniger und die Sonne dafür mehr. Die Höchstwerte liegen bei 17 bis 23 Grad. Morgen sieht es dann ähnlich aus bei ähnlichen Temperaturen. Bis zum Abend erwarten uns von Westen her einzelne Schauer.
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4: Alle auf die Straßen. A8 München Richtung Salzburg zwischen Dreieck Inntal und Rohrdorf. 3 Kilometer Stau, 15 Minuten dauert es hier gerade länger. Und in der Gegenrichtung A8 Salzburg Richtung München zwischen Fraßdorf und Rosenheim. 5 Kilometer Stau, hier dauert es gerade 40 Minuten länger. Gute Fahrt!
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0: Das Wochenende auf der Bayernwelle. Servus, ich bin Markus Zartner und das ist mal eine Zahl. 80% der Deutschen wollen später einmal nicht ins Heim. Und ja, das geht zugegeben auch gar nicht, denn Pflegeplätze fehlen einfach. Doch wie gestalte ich mein Zuhause im Fall der Fälle barrierearm bzw. barrierefrei? Hier kommt Katharina Babel vom Roten Kreuz in Traunstein ins Spiel. Sie ist in der Region unter anderem Wohnberaterin für barrierefreie Wohnungsanpassungen und schaut sich auf Wunsch auch das Zuhause eurer Liebsten an.
1: Dann haben wir uns das aber angeschaut und festgestellt, naja, man könnte auch das Badezimmer umbauen und haben da im Gespräch mit den Handwerkern dann wirklich eine tolle Lösung gefunden. Und das hat man wirklich gesehen, der ist ein Stein vom Herzen gefallen, weil jetzt kann sie weiterhin in ihrer schön eingerichteten Wohnung bleiben.
0: Was kann man da dann konkret tun?
1: Meistens geht es darum, dass die Mobilität im Alter immer weiter eingeschränkt ist, dass man Hilfe braucht oder sich weniger leicht tut beim Waschen, beim Anziehen. Und von dem her sind eigentlich die häufigsten Sachen, die wir uns zu Hause anschauen, der Eingangsbereich und das Badezimmer.
0: Und wie schaut es da mit dem Finanziellen aus?
1: Klar, wenn ich jetzt eine Umbaumaßnahme habe, dann kommen größere Kosten auf mich zu. Aber da gibt es auch Möglichkeiten, dass man Zuschüsse bekommt. Da beraten wir dazu. Bei Hilfsmitteln ist es so, es gibt besondere Hilfsmittel, die sogenannte Hilfsmittelnummer haben. Das heißt, die kann ich mir sogar ärztlich verordnen lassen. Dann übernimmt die Krankenkasse die Kosten dafür und für mich bleibt nur diese Rezeptgebühr übrig. Also es gibt auch wirklich günstige Lösungen, die man auch sehr schnell umsetzen kann.
0: Und was Katharina Babel am liebsten macht, euch beraten, wenn euer Zuhause gerade entsteht. Auch wir jüngeren Menschen können die Wohnberatung beim BRK Traunstein nutzen und von vornherein unsere alten Tage mitdenken.

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2: Ich bin Oliver Urbanke. 36 Jahre deutsche Einheit. Beim heutigen Festakt in Bremen sprach Bundespräsident Steinmeier von einer tiefen Wunde, die geheilt wurde, nachdem sie Deutschland über 4 Jahrzehnte belastet und gespalten hatte. Gleichzeitig warnte er vor neuen Mauern in unseren Köpfen.
3: Die Geschichte wäre aus meiner Sicht falsch erzählt, wenn in der Geschichte der 36 Jahre nur Gegensätze vorkämen. Wir haben doch gemeinsam aufgebaut. Menschen haben einander geholfen. Sie haben verdammt viel Solidarität bewiesen. Und deshalb sage ich gegen diejenigen, die uns jetzt wieder auseinandertreiben wollen. Wir sind gegen neue Mauern in unseren Köpfen. Wir sind einander nicht fremd. Wir gehören zusammen und wir bleiben zusammen.
2: Der Co-Pilot des Fly-Dubai-Flugs von Dubai nach Tel Aviv hat den Piloten nach ersten Erkenntnissen mit einer Rettungsaxt angegriffen. Wie emiratische Nachrichten unter Berufung auf die Generalstaatsanwaltschaft berichten, gehen nach Israel jetzt auch die Behörden in den Vereinigten Arabischen Emiraten von einem versuchten Terroranschlag aus. Der Co-Pilot soll versucht haben, die Kontrolle über das Flugzeug zu übernehmen, bevor Passagiere das verhindern konnten. Hunderte Moscheen in ganz Deutschland öffnen heute ihre Türen für Besucherinnen und Besucher. Die Aktion soll den Austausch fördern und religiöses Leben sichtbar machen. Angeboten werden zum Beispiel Vorträge und Ausstellungen, oft gibt's auch typische Speisen und Getränke. Seit 1997 gibt es den Tag, bewusst am Tag der Deutschen Einheit, als Zeichen der Zugehörigkeit. Endlich geschafft. Mit 5 Tagen Verspätung hat es das Frachtschiff, das wegen des Niedrigwassers im Rhein festsaß, aus dem Düsseldorfer Hafen geschafft. Es ist auf dem Weg nach Rotterdam. Das Schiff hat Mercedes-Sprinter an Bord, die aus dem Düsseldorfer Transporterwerk des Fahrzeugbauers kommen. Wer sich arbeitslos melden möchte oder andere Online-Dienste der Bundesagentur für Arbeit nutzen möchte, könnte weiterhin auf Probleme dabei stoßen. Es gibt eine IT-Panne, man könne aber auch einen Hackerangriff noch nicht ausschließen und arbeite mit Hochdruck an einer Lösung, heißt es von der Behörde. Unklar war laut Medienberichten noch, ob es Konsequenzen haben könnte, wenn jemand dadurch Fristen verpasst. Es ist jetzt 3:15. Der Hochnebel lichtet sich mehr und mehr und wird zu Quellwolken. Dazwischen scheint die Sonne. Im Laufe des Nachmittags werden auch die Quellwolken weniger und die Sonne dafür mehr. Die Höchstwerte liegen bei 17 bis 23 Grad. Morgen sieht es dann ähnlich aus bei ähnlichen Temperaturen. Bis zum Abend erwarten uns von Westen her einzelne Schauer.
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4: Hallo auf die Straßen, gute Nachrichten. Es ist alles frei. Gute Fahrt.
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2: Ich bin Oliver Urbanke. 36 Jahre deutsche Einheit. Beim heutigen Festakt in Bremen sprach Bundespräsident Steinmeier von einer tiefen Wunde, die geheilt wurde, nachdem sie Deutschland über 4 Jahrzehnte belastet und gespalten hatte. Gleichzeitig warnte er vor neuen Mauern in unseren Köpfen.
3: Die Geschichte wäre aus meiner Sicht falsch erzählt, wenn in der Geschichte der 36 Jahre nur Gegensätze vorkämen. Wir haben doch gemeinsam aufgebaut. Menschen haben einander geholfen. Sie haben verdammt viel Solidarität bewiesen. Und deshalb sage ich gegen diejenigen, die uns jetzt wieder auseinandertreiben wollen. Wir sind gegen neue Mauern in unseren Köpfen. Wir sind einander nicht fremd. Wir gehören zusammen und wir bleiben zusammen.
2: Wer sich arbeitslos melden möchte oder andere Online-Dienste der Bundesagentur für Arbeit nutzen möchte, könnte weiterhin auf Probleme dabei stoßen. Es gibt eine IT-Panne, man könne aber auch einen Hackerangriff noch nicht ausschließen und arbeite mit Hochdruck an einer Lösung, heißt es von der Behörde. Unklar war laut Medienberichten noch, ob es Konsequenzen haben könnte, wenn jemand dadurch Fristen verpasst. Der Hochnebel lichtet sich mehr und mehr und wird zu Quellwolken. Dazwischen scheint die Sonne. Im Laufe des Nachmittags werden auch die Quellwolken weniger und die Sonne dafür mehr. Die Höchstwerte liegen bei 17 bis 23 Grad. Morgen sieht es dann ähnlich aus bei ähnlichen Temperaturen. Bis zum Abend erwarten uns von Westen her einzelne Schauer.
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4: Hallo auf die Straßen, gute Nachrichten. Es ist alles frei. Gute Fahrt.
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2: Ich bin Oliver Urbanke. Bundespräsident Steinmeier hat am Tag der Deutschen Einheit heute zu einer entschlossenen Verteidigung der Demokratie aufgerufen. Beim Festakt in Bremen warnte er vor einem weiteren Erstarken extremistischer Kräfte in Deutschland, auch befeuert durch Lügen und Manipulationen in sozialen Medien. Das gefährde nicht nur Freiheit und Demokratie, sondern auch unsere innere Einheit, so Steinmeier. Nach dem Vorfall in einer Fly-Dubai-Maschine sprechen nach Israel nun auch die Vereinigten Arabischen Emirate von einem versuchten Terroranschlag. Inzwischen kommen immer mehr Details ans Licht, was sich an Bord des Flugzeugs abgespielt hat. Amira Rajab berichtet aus Beirut.
3: Noch immer sind nicht alle Hintergründe geklärt. Aus den Emiraten hieß es nun aber, der Co-Pilot habe den Piloten mit einer Rettungsaxt angegriffen. Er habe versucht, die Kontrolle über das Flugzeug zu übernehmen, hieß es. Rettungsäxte wie diese gehören zur vorgeschriebenen Notausrüstung in Flugzeugen. US-Medien berichteten zudem, der Co-Pilot sei wegen Sicherheitsbedenken bereits aus seinem früheren Job bei einer Fluggesellschaft im Oman entlassen worden.
2: Wegen der steigenden Kraftstoffpreise reagieren jetzt auch die G7-Staaten. Sie geben ab sofort und über 4 Monate hinweg einen Teil ihrer Öl- und Dieselreserven frei. Frankreichs Präsident Macron hat gesagt, dass man sehr darauf achten werde, dass das auch an den Tankstellen zu spüren sei. Seiner Ansicht nach haben auch Spekulationen über ein Exportverbot der USA die Preise angeheizt. Die AfD knackt in einer neuen INSA-Umfrage für die Bild erstmals die 30%-Marke. Im Vergleich zur Vorwoche legt die Partei einen Punkt zu. Die Union von Bundeskanzler Merz rutscht dagegen auf einen Tiefstwert. CDU und CSU verlieren einen Punkt und kommen nur noch auf 18%. Damit liegt die AfD 12 Punkte vor der Union. Ein mit 800 Tonnen Sand beladenes Frachtschiff ist auf der Donau bei Passau auf einen Felsen gelaufen und beschädigt worden. Passiert ist das bei der Schleuse Kachlet. Der Schiffsführer steuerte daraufhin einen Hafen an. Feuerwehr und technisches Hilfswerk konnten das Leck provisorisch abdichten. Betriebsstoffe liefen laut Polizei nicht aus. Dennoch wurde vorsorglich eine Ölsperre errichtet. Es ist jetzt 4:15. Bis zum Abend gibt es in Teilen Bayerns dichte, hochnebelartige Wolken. Abseits davon zeigt sich aber oft die Sonne. Am sonnigsten ist es im Bayerischen und Oberpfälzer Wald sowie in Teilen der Alpen. Es bleibt meist trocken, nur im Allgäu ist ein geringes Schauer- und Gewitterrisiko möglich. In der Nacht auf morgen ziehen dann von Baden-Württemberg her mehr Wolken auf. Nebel breitet sich aus und die Temperaturen sinken auf 12 bis 4 Grad. Morgen ist es überwiegend trocken, am Abend kann im Westen dann wieder Schauerrisiko bestehen.
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4: Hallo auf die Straßen, gute Nachrichten, es ist alles frei. Gute Fahrt.
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2: Ich bin Oliver Urbanke. Bundespräsident Steinmeier hat am Tag der Deutschen Einheit heute zu einer entschlossenen Verteidigung der Demokratie aufgerufen. Beim Festakt in Bremen warnte er vor einem weiteren Erstarken extremistischer Kräfte in Deutschland, auch befeuert durch Lügen und Manipulationen in sozialen Medien. Das gefährde nicht nur Freiheit und Demokratie, sondern auch unsere innere Einheit, so Steinmeier. Ein mit 800 Tonnen Sand beladenes Frachtschiff ist auf der Donau bei Passau auf einen Felsen gelaufen und beschädigt worden. Passiert ist das bei der Schleuse Kachlet. Der Schiffsführer steuerte daraufhin einen Hafen an. Feuerwehr und technisches Hilfswerk konnten das Leck provisorisch abdichten. Betriebsstoffe liefen laut Polizei nicht aus. Dennoch wurde vorsorglich eine Ölsperre errichtet. Bis zum Abend gibt es in Teilen Bayerns dichte, hochnebelartige Wolken. Abseits davon zeigt sich aber oft die Sonne. Am sonnigsten ist es im Bayerischen und Oberpfälzer Wald sowie in Teilen der Alpen. Es bleibt meist trocken, nur im Allgäu ist ein geringes Schauer- und Gewitterrisiko möglich. In der Nacht auf morgen ziehen dann von Baden-Württemberg her mehr Wolken auf. Nebel breitet sich aus und die Temperaturen sinken auf 12 bis 4 Grad. Morgen ist es überwiegend trocken, am Abend kann im Westen dann wieder Schauerrisiko bestehen.
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3: Hallo auf die Straßen, gute Nachrichten, es ist alles frei. Gute Fahrt.
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2: Ich bin Oliver Urbanke. Europäer und die US-Regierung feiern die geplante Freigabe von Öl- und Dieselreserven als großen Schritt im Kampf gegen hohe Spritpreise. Aus Sicht der Ökonomin Samina Sultan vom Institut der Deutschen Wirtschaft bringt der Schritt aber allenfalls kurzfristige Entlastung. Diana Kramer berichtet.
3: Die Freigabe der Reserven der G7-Staaten sei ähnlich wie der Tankrabatt. Ein Pflaster, das kurzfristig Linderung verschaffen kann. Die grundlegende Problematik bleibt aber bestehen, sagt die Expertin. Für eine dauerhafte Normalisierung der Energie und damit auch der Spritpreise könne aus ihrer Sicht nur eine Aufhebung der Blockade der Straße von Hormuz sorgen. Für 4 Monate wollen die G7-Staaten insgesamt 100 Millionen Barrel Rohöl und Diesel freigeben. Diese sind als Notreserven national eingelagert.
2: Viele Stärken, ein Land. Unter diesem Motto wird der Tag der Deutschen Einheit gefeiert, mit der zentralen Veranstaltung in diesem Jahr in Bremen. In einem ökumenischen Gottesdienst warnten Geistliche davor, Schwächere auszugrenzen. Einheit und Zusammenhalt könnten nur da tragen, wo Menschen sie mit Haltung und Überzeugung lebten. Zum Bürgerfest in Bremen werden insgesamt mehr als 400.000 Menschen erwartet. Nach dem beinahe Absturz einer Fly-Dubai-Maschine sprechen die Ermittler von einem versuchten Terrorakt. Wie die Staatsanwaltschaft in den Vereinigten Arabischen Emiraten mitteilte, hat der Co-Pilot am Mittwoch den Flugkapitän mit einer Notfallaxt angegriffen. Er habe die Kontrolle über den Jet übernehmen und ihn zum Absturz bringen wollen. Der Mann wurde von Passagieren überwältigt und das Flugzeug konnte sicher landen. In Spanien gehen wegen der Wohnungsnot im Land tausende Menschen auf die Straßen. Wie lokale Medien berichten, gibt es derzeit Demonstrationen in Madrid, Barcelona und Valencia für das Recht auf menschenwürdigen Wohnraum sowie einen besseren Schutz für Mieterinnen und Mieter. Gestern scheiterte die linke Regierung von Ministerpräsident Sanchez im Parlament mit 2 Dekreten, mit denen sie gegen steigende Mieten und Zwangsräumungen vorgehen wollte, am Widerstand konservativer und rechtspopulistischer Abgeordneter. Nach dem erneuten Insolvenzantrag der Warenhauskette Galeria hat deren Gesamtbetriebsrat vom Management verlangt, über die Lage aufzuklären. Für Galeria ist es inzwischen der 4. Insolvenzantrag innerhalb von 6 Jahren. Der Geschäftsbetrieb in den gut 80 Filialen soll erstmal weiterlaufen. Es ist jetzt 5:15. Bis zum Abend gibt es in Teilen Bayerns dichte, hochnebelartige Wolken. Abseits davon zeigt sich aber oft die Sonne. Am sonnigsten ist es im Bayerischen und Oberpfälzer Wald sowie in Teilen der Alpen. Es bleibt meist trocken, nur im Allgäu ist ein geringes Schauer- und Gewitterrisiko möglich. In der Nacht auf morgen ziehen dann vom Baden-Württemberg her mehr Wolken auf. Nebel breitet sich aus und die Temperaturen sinken auf 12 bis 4 Grad. Morgen ist es überwiegend trocken, am Abend kann im Westen dann wieder Schauerrisiko bestehen.
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4: Hallo auf die Straßen, gute Nachrichten, es ist alles frei. Gute Fahrt.
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2: Ich bin Oliver Urbanke. Europäer und die US-Regierung feiern die geplante Freigabe von Öl- und Dieselreserven als großen Schritt im Kampf gegen hohe Spritpreise. Aus Sicht der Ökonomin Samina Sultan vom Institut der Deutschen Wirtschaft bringt der Schritt aber allenfalls kurzfristige Entlastung. Diana Kramer berichtet.
3: Die Freigabe der Reserven der G7-Staaten sei ähnlich wie der Tankrabatt. Ein Pflaster, das kurzfristig Linderung verschaffen kann. Die grundlegende Problematik bleibt aber bestehen, sagt die Expertin. Für eine dauerhafte Normalisierung der Energie und damit auch der Spritpreise könne aus ihrer Sicht nur eine Aufhebung der Blockade der Straße von Hormuz sorgen. Für 4 Monate wollen die G7-Staaten insgesamt 100 Millionen Barrel Rohöl und Diesel freigeben. Diese sind als Notreserven national eingelagert.
2: Viele Stärken, ein Land. Unter diesem Motto wird der Tag der Deutschen Einheit gefeiert, mit der zentralen Veranstaltung in diesem Jahr in Bremen. In einem ökumenischen Gottesdienst warnten Geistliche davor, Schwächere auszugrenzen. Einheit und Zusammenhalt könnten nur da tragen, wo Menschen sie mit Haltung und Überzeugung lebten. Zum Bürgerfest in Bremen werden insgesamt mehr als 400.000 Menschen erwartet. Bis zum Abend gibt es in Teilen Bayerns dichte, hochnebelartige Wolken. Abseits davon zeigt sich aber oft die Sonne. Am sonnigsten ist es im Bayerischen und Oberpfälzer Wald sowie in Teilen der Alpen. Es bleibt meist trocken, nur im Allgäu ist ein geringes Schauer- und Gewitterrisiko möglich. In der Nacht auf morgen ziehen dann von Baden-Württemberg her mehr Wolken auf. Nebel breitet sich aus und die Temperaturen sinken auf 12 bis 4 Grad. Morgen ist es überwiegend trocken. Am Abend kann im Westen dann wieder Schauerrisiko bestehen.
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4: Hallo auf die Straßen, gute Nachrichten, es ist alles frei. Gute Fahrt.
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2: Ich bin Oliver Urbanke. Bundespräsident Steinmeier hat am Tag der Deutschen Einheit dazu aufgerufen, die Demokratie entschlossen zu verteidigen. In seiner Rede beim Festakt in Bremen warnte Steinmeier gleichzeitig davor, dass extremistische Kräfte in Deutschland weiter erstarken. Jan-Henner Reitze berichtet.
3: Die Wiedervereinigung nennt Steinmeier einen Glücksmoment der deutschen Geschichte. Das dürfe nicht in Vergessenheit geraten, trotz aller Herausforderungen der heutigen Zeit. Die bereitet dem Bundespräsidenten Sorgen und er ist nicht sicher, in welche Richtung Deutschland steuert. Ein Viertel der Menschen oder sogar noch mehr drückten mit ihrer Wählerstimme ihr Misstrauen gegenüber der staatlichen Ordnung aus. Die Politik müsse jetzt beweisen, dass trotz Gegenwindes große Probleme in kleinen Schritten gelöst werden könnten.
2: Passend zur Feier der Wiedervereinigung wünscht sich die Ostbeauftragte der Bundesregierung Kaiser mehr politische Repräsentation. Aus ihrer Sicht solle eine Frau aus Ostdeutschland Nachfolgerin für Bundespräsident Steinmeier werden. Auch 36 Jahre nach dem Ende der DDR gäbe es große Unterschiede zwischen Ost und West, zum Beispiel bei den Einkommen und Vermögen. Diese Unterschiede müsse man überwinden, um die Einheit tatsächlich zu vollenden. Im Januar wird über die Nachfolge von Steinmeier abgestimmt. Die Modekette Zara hat ein Halloween-Kostüm für Kinder nach Kritik aus dem Verkauf genommen. Das Kostüm sollte eigentlich einen Gefängnisinsassen darstellen mit blau-weißen Längsstreifen, Jacke und Hose im abgetragenen Look. Allerdings hat das Outfit stark an die Kleidung von KZ-Häftlingen erinnert. Aufdrucke, die wie Stacheldraht wirken und Aufnäher mit Häftlingsnummern an den Ärmeln hatten den Vorwurf verstärkt. In der Vergangenheit hatte es ähnliche Fälle gegeben, unter anderem mit aufgedruckten Hakenkreuzen. Die angestrebte Freigabe von Ölvorräten durch die G7-Staaten soll die Spritpreise senken und ist dabei kein Risiko für die Energieversorgung. Das hat Bundeswirtschaftsministerin Reiche betont. Es bleibe jedoch genug Reserve im System. Die Grünen nennen die Entscheidung im Gespräch mit der Nachrichtenagentur AFP eine politische Dummheit, die auf Druck der USA gemacht worden sei. Hunderte Moscheen in ganz Deutschland haben heute die Türen für Besucherinnen und Besucher geöffnet. Die Aktion soll den Austausch fördern und religiöses Leben sichtbar machen. Angeboten wurden zum Beispiel Vorträge und Ausstellungen. Seit 1997 gibt es den Tag bewusst am Tag der Deutschen Einheit als Zeichen der Zugehörigkeit. Es ist jetzt kurz nach 6. Am Abend und in der Nacht ziehen von Baden-Württemberg her mehr Wolken auf, Nebel breitet sich aus, die Temperaturen sinken auf 12 bis 4 Grad. Morgen bleibt es bei 19 bis 23 Grad dann wieder überwiegend trocken, am Abend können es im Westen einzelne Schauer geben.
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2: Hallo auf die Straßen. A3 Linz Richtung Passau. Zwischen Pocking und Passau Süd 2 Kilometer Stau. Die Wartezeit hier 13 Minuten. B307 Vorderriss Richtung Mund. Zwischen Rottach-Egern und Tegernsee 2 Kilometer Stau. Die Wartezeit 19 Minuten. Und B307 Gmund Richtung Vorderriss. Zwischen Gmund und Tegernsee 1 Kilometer Stau. Wartezeit 17 Minuten. Allen unterwegs eine gute Fahrt.
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2: Ich bin Oliver Urbanke. Bundespräsident Steinmeier hat am Tag der Deutschen Einheit dazu aufgerufen, die Demokratie entschlossen zu verteidigen. In seiner Rede beim Festakt in Bremen warnte Steinmeier gleichzeitig davor, dass extremistische Kräfte in Deutschland weiter erstarken. Jan-Henner Reitze berichtet.
3: Die Wiedervereinigung nennt Steinmeier einen Glücksmoment der deutschen Geschichte. Das dürfe nicht in Vergessenheit geraten, trotz aller Herausforderungen der heutigen Zeit. Die bereitet dem Bundespräsidenten Sorgen und er ist nicht sicher, in welche Richtung Deutschland steuert. Ein Viertel der Menschen oder sogar noch mehr drückten mit ihrer Wählerstimme ihr Misstrauen gegenüber der staatlichen Ordnung aus. Die Politik müsse jetzt beweisen, dass trotz Gegenwindes große Probleme in kleinen Schritten gelöst werden könnten.
2: Passend zur Feier der Wiedervereinigung wünscht sich die Ostbeauftragte der Bundesregierung Kaiser mehr politische Repräsentation. Aus ihrer Sicht solle eine Frau aus Ostdeutschland Nachfolgerin für Bundespräsident Steinmeier werden. Auch 36 Jahre nach dem Ende der DDR gäbe es große Unterschiede zwischen Ost und West, zum Beispiel bei den Einkommen und Vermögen. Diese Unterschiede müsse man überwinden, um die Einheit tatsächlich zu vollenden. Im Januar wird über die Nachfolge von Steinmeier abgestimmt. Am Abend und in der Nacht ziehen von Baden-Württemberg her mehr Wolken auf, Nebel breitet sich aus, die Temperaturen sinken auf 12 bis 4 Grad. Morgen bleibt es bei 19 bis 23 Grad dann wieder überwiegend trocken, am Abend können es im Westen einzelne Schauer geben.
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2: Hallo auf die Straßen. A3 Linz Richtung Passau. Zwischen Pocking und Passau Süd 2 Kilometer Stau. Die Wartezeit hier 13 Minuten. B307 Vorderriss Richtung Mund. Zwischen Rottach-Egern und Tegernsee 2 Kilometer Stau. Die Wartezeit 19 Minuten. Und B307 Gmund Richtung Vorderriss. Zwischen Gmund und Tegernsee 1 Kilometer Stau. Wartezeit 17 Minuten. Allen unterwegs eine gute Fahrt.
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2: Ich bin Oliver Urbanke. ABC 123 und Passwort 1. Das sind die zwei Passwörter, die ein aktuelles Negativ-Ranking anführen, weil sie zu einfach sind. Auf Platz 11 der Liste landet zum ersten Mal eine Fußballclub-Kombination, und zwar Schalke 04. Auch keine gute Idee, oder, Ronny Thorhau?
3: Ja, natürlich, weil wenn jemand weiß, dass ich Schalke-Fan bin und viele Fußballfans halten sowas ja nicht gerade geheim, dann liegt einfach der Versuch nahe, Schalke 04 mal als Passwort zu versuchen. Die Telekom hat dieses Ranking schlechter Passwörter veröffentlicht und das beruht auf Listen wirklich geklauter und im Darknet zu findender Passwörter.
2: Bundespräsident Steinmeier hat am Tag der Deutschen Einheit heute zu einer entschlossenen Verteidigung der Demokratie aufgerufen. Beim Festakt in Bremen warnte er vor einem weiteren Erstarken extremistischer Kräfte in Deutschland, auch befeuert durch Lügen und Manipulationen in sozialen Medien. Das gefährde nicht nur Freiheit und Demokratie, sondern auch unsere innere Einheit, so Steinmeier. Die ostdeutsche Wirtschaft holt seit 5 Jahren gegenüber der westdeutschen Wirtschaft nicht mehr auf. Eine Studie dazu wurde zwar noch nicht veröffentlicht, liegt der Rheinischen Post aber schon vor. 2025 erreichten die 5 ostdeutschen Flächenländer demnach knapp 79% des Westniveaus, 1 Prozentpunkt mehr als im Jahr davor. Der Untersuchung zufolge droht im Osten ein deutlicher Rückgang der Einwohnerzahl und ein steigender Fachkräftemangel. Bisher sind in diesem Jahr richtig viele Menschen auf das Oktoberfest gekommen. Telefonica hat Mobilfunkdaten ausgewertet. Demnach waren es bis inklusive Mittwoch 5,2 Millionen Besucherinnen und Besucher, rund 700.000 mehr als im gleichen Zeitraum letztes Jahr. Besonders groß war der Ansturm heute, weswegen unter anderem vorübergehend die Haupteingänge zur Wiesn geschlossen wurden. Seit Tagen gehen in Frankreich Schülerinnen und Schüler auf die Straßen, um gegen marode Schulgebäude, überfüllte Klassen und zu wenige Lehrkräfte zu demonstrieren. Immer wieder kommt es dabei zu Gewalt und Festnahmen und dazu hat das Innenministerium jetzt Zahlen veröffentlicht. Demnach wurden seit Montag mehr als 5000 Menschen festgenommen. Die allermeisten waren minderjährig. Es ist jetzt 7:15. Am Abend und in der Nacht ziehen von Baden-Württemberg her mehr Wolken auf, Nebel breitet sich aus, die Temperaturen sinken auf 12 bis 4 Grad. Morgen bleibt es bei 19 bis 23 Grad dann wieder überwiegend trocken, am Abend können es im Westen einzelne Schauer geben.
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2: Hallo auf die Straßen B307, Vorderriss Richtung Mund-Tegernsee, Hauptstraße bis Münchner Straße, zwischen Adelhofstraße und Echter Weg in beide Richtungen nach einem Unfall gesperrt. In München sind mehrere Straßen dicht wegen Besucherströme von der Wiesn, und zwar die Martin-Greif-Straße, Pfeuferstraße, Bayerstraße zwischen Bavaria-Ring und Bayerstraße sowie die Grasserstraße bis Hackerbrücke zwischen Bayerstraße und Arnulfstraße. In beide Richtungen ist der Durchgangsverkehr gesperrt. Allen unterwegs eine gute Fahrt.
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2: Ich bin Oliver Urbanke. ABC 123 und Passwort 1. Das sind die zwei Passwörter, die ein aktuelles Negativ-Ranking anführen, weil sie zu einfach sind. Auf Platz 11 der Liste landet zum ersten Mal eine Fußballclub-Kombination, und zwar Schalke 04. Auch keine gute Idee, oder, Ronny Thorhau?
3: Ja, natürlich, weil wenn jemand weiß, dass ich Schalke-Fan bin und viele Fußballfans halten sowas ja nicht gerade geheim, dann liegt einfach der Versuch nahe, Schalke 04 mal als Passwort zu versuchen. Die Telekom hat dieses Ranking schlechter Passwörter veröffentlicht und das beruht auf Listen wirklich geklauter und im Darknet zu findender Passwörter.
2: Bisher sind in diesem Jahr richtig viele Menschen auf das Oktoberfest gekommen. Telefonica hat Mobilfunkdaten ausgewertet. Demnach waren es bis inklusive Mittwoch 5,2 Millionen Besucherinnen und Besucher. Rund 700.000 mehr als im gleichen Zeitraum letztes Jahr. Besonders groß war der Ansturm heute, weswegen unter anderem vorübergehend die Haupteingänge zur Wiesn geschlossen wurden. Am Abend und in der Nacht ziehen von Baden-Württemberg her mehr Wolken auf, Nebel breitet sich aus, die Temperaturen sinken auf 12 bis 4 Grad. Morgen bleibt es bei 19 bis 23 Grad dann wieder überwiegend trocken, am Abend können es im Westen einzelne Schauer geben.
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2: Hallo auf die Straßen B307, Vorderes Richtung Mund-Tegernsee, Hauptstraße bis Münchner Straße, zwischen Adelhofstraße und Echter Weg in beide Richtungen nach einem Unfall gesperrt. In München sind mehrere Straßen dicht wegen Besucherströme von der Wiesn, und zwar die Martin-Greif-Straße, Pfeuferstraße, Bayerstraße, zwischen Bavaria-Ring und Bayerstraße, sowie die Grasserstraße bis Hackerbrücke, zwischen Bayerstraße und Arnulfstraße. In beide Richtungen ist der Durchgangsverkehr gesperrt. Allen unterwegs eine gute Fahrt.
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2: Ich bin Oliver Urbanke. Mit einem Bürgerfest, einem Gottesdienst und einem zentralen Festakt ist heute in Bremen der Tag der Deutschen Einheit gefeiert worden. Herausforderungen der Gegenwart dürften diesen Glücksmoment in der deutschen Geschichte niemals verdrängen, sagte Bundespräsident Steinmeier in seiner Rede.
3: Durch die Wiedervereinigung gewonnene Freiheit müsse verteidigt werden, fordert Steinmeier mit Blick auf wachsende Zustimmung für extreme Parteien. Die Politik müsse Mut zur Erneuerung beweisen, um Menschen zurückzugewinnen, die sich von der aktuellen staatlichen Ordnung abgewendet hätten, so der Bundespräsident. Das Bürgerfest zum Tag der Deutschen Einheit in Bremen geht das ganze Wochenende und bietet Musikstars auf der Bühne, Seifenkistenrennen oder Einblicke in die Wissenschaft.
2: Der Co-Pilot des Fly-Dubai-Flugs von Dubai nach Tel Aviv hat den Piloten nach ersten Erkenntnissen mit einer Rettungsaxt angegriffen. Wie emiratische Nachrichten unter Berufung auf die Generalstaatsanwaltschaft berichten, gehen nach Israel jetzt auch die Behörden in den Vereinigten Arabischen Emiraten von einem versuchten Terroranschlag aus. Der Co-Pilot soll versucht haben, die Kontrolle über das Flugzeug zu übernehmen, bevor Passagiere das verhindern konnten. Wegen der steigenden Kraftstoffpreise reagieren jetzt auch die G7-Staaten. Sie geben ab sofort und über 4 Monate hinweg einen Teil ihrer Öl- und Dieselreserven frei. Frankreichs Präsident Macron hat gesagt, dass man sehr darauf achten werde, dass das auch an den Tankstellen zu spüren sei. Seiner Ansicht nach haben auch Spekulationen über ein Exportverbot der USA die Preise angeheizt. Nach der gescheiterten Hinrichtung der US-Amerikanerin Christa Pike per Giftspritze tritt der Leiter der Strafvollzugsbehörde von Tennessee zurück. Der Mann werde das Amt in diesem Monat niederlegen, gab der Gouverneur des Bundesstaats bekannt. Eine unabhängige Untersuchung soll jetzt klären, warum Pike 2 Giftspritzen überlebte. Die 50-Jährige war nach Angaben ihrer Anwälte zuletzt weiter bewusstlos und an einem Beatmungsgerät angeschlossen. In dem Fall ist eine hitzige Debatte um die Todesstrafe und die Art der Vollstreckung entbrannt. Auf dem Oktoberfest ist es heute wieder voll geworden. Sowohl der Haupteingang als auch der Zugang an der Bavaria-Statue sind vorübergehend gesperrt worden. Mehrere Zelte haben am Nachmittag wegen des großen Andrangs einen Einlassstopp verhängt. Schon vergangenen Samstag waren die Eingänge zeitweise geschlossen. Es ist jetzt 8:15. Am Abend und in der Nacht ziehen von Baden-Württemberg her mehr Wolken auf, Nebel breitet sich aus, die Temperaturen sinken auf 12 bis 4 Grad. Morgen bleibt es bei 19 bis 23 Grad dann wieder überwiegend trocken, am Abend können es im Westen einzelne Schauer geben.
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2: Hallo auf die Straßen. B307 Gmund Richtung Vorderriss zwischen Gmund und Tegernsee, 1 Kilometer Stau, die Wartezeit hier aktuell 12 Minuten. Und in München rund um die Theresienwiese sind wegen des Oktoberfests und dem damit verbundenen Besucherandrang einige Straßen aktuell für den Durchgangsverkehr ebenfalls gesperrt. Allen unterwegs eine gute Fahrt.
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2: Ich bin Oliver Urbanke. Mit einem Bürgerfest, einem Gottesdienst und einem zentralen Festakt ist heute in Bremen der Tag der Deutschen Einheit gefeiert worden. Herausforderungen der Gegenwart dürften diesen Glücksmoment in der deutschen Geschichte niemals verdrängen, sagte Bundespräsident Steinmeier in seiner Rede.
3: Durch die Wiedervereinigung gewonnene Freiheit müsse verteidigt werden, fordert Steinmeier mit Blick auf wachsende Zustimmung für extreme Parteien. Die Politik müsse Mut zur Erneuerung beweisen, um Menschen zurückzugewinnen, die sich von der aktuellen staatlichen Ordnung abgewendet hätten, so der Bundespräsident. Das Bürgerfest zum Tag der Deutschen Einheit in Bremen geht das ganze Wochenende und bietet Musikstars auf der Bühne, Seifenkistenrennen oder Einblicke in die Wissenschaft.
2: Auf dem Oktoberfest ist es heute wieder voll geworden. Sowohl der Haupteingang als auch der Zugang an der Bavaria-Statue sind vorübergehend gesperrt worden. Mehrere Zelte haben am Nachmittag wegen des großen Andrangs einen Einlassstopp verhängt. Schon vergangenen Samstag waren die Eingänge zeitweise geschlossen. Am Abend und in der Nacht ziehen von Baden-Württemberg her mehr Wolken auf, Nebel breitet sich aus, die Temperaturen sinken auf 12 bis 4 Grad. Morgen bleibt es bei 19 bis 23 Grad dann wieder überwiegend trocken, am Abend könnte es im Westen einzelne Schauer geben.
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2: Hallo auf die Straßen. B307 Gmund Richtung Vorderriss zwischen Gmund und Tegernsee, 1 Kilometer Stau, die Wartezeit hier aktuell 12 Minuten. Und in München rund um die Theresienwiese sind wegen des Oktoberfests und dem damit verbundenen Besucherandrang einige Straßen aktuell für den Durchgangsverkehr ebenfalls gesperrt. Allen unterwegs eine gute Fahrt.
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0: Kurzatmigkeit, Atemnot, Husten. Kühlere Temperaturen und wechselhaftes Herbstwetter können die Atemwege von Menschen mit Asthma stark belasten, erklärt Lungenfachärztin Dr. Anita de Sousa.
1: Die Ausbreitung von Krankheitserregern wird durch die schlechte Belüftung der Lunge begünstigt, was die gehäufte Infektanfälligkeit erklärt. 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
1: 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AsthmatikerInnen sollten bei Unsicherheiten rechtzeitig das ärztliche Gespräch suchen.
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2: Ich bin Oliver Urbanke. Die ostdeutsche Wirtschaft hängt der westdeutschen mehr als drei Jahrzehnte nach der Wiedervereinigung immer noch hinterher. Der Abstand verringert sich kaum noch. Das zeigen Zahlen des Instituts der deutschen Wirtschaft. Thomas Brock berichtet.
3: Die ostdeutschen Flächenländer erreichen 79% der Wirtschaftskraft des Westens und haben über Jahre immer weiter aufgeholt, bis zur Corona-Zeit. Seitdem stagniert der Prozess. Das größte Defizit sieht das Institut der deutschen Wirtschaft im Forschungsbereich, in dem Personal aus dem Osten fehle. Aber auch bei Investitionen herrscht Stillstand.
2: Der Co-Pilot des Fly-Dubai-Flugs von Dubai nach Tel Aviv hat den Piloten wohl mit einer Rettungsaxt angegriffen, wie die emiratische Nachrichtenagentur WAM unter Berufung auf die Generalstaatsanwaltschaft berichtet, gehen nach Israel nun auch die Behörden in den Vereinigten Arabischen Emiraten von einem versuchten Terroranschlag aus. Der Co-Pilot habe den Piloten mit einer Axt angegriffen und versucht, die Kontrolle über das Flugzeug zu übernehmen, heißt es. Der Flug war am Mittwoch von Dubai nach Tel Aviv unterwegs, als es zu der Attacke kam. Die AfD knackt in einer neuen INSA-Umfrage für die BILD erstmals die 30%-Marke. Im Vergleich zur Vorwoche legt die Partei einen Punkt zu, die Union von Bundeskanzler Merz rutscht dagegen auf einen Tiefstwert. CDU und CSU verlieren einen Punkt und kommen nur noch auf 18%. Damit liegt die AfD 12 Punkte vor der Union. In Spanien gehen wegen der Wohnungsnot im Land tausende Menschen auf die Straßen. Wie lokale Medien berichten, gibt es derzeit Demonstrationen in Madrid, Barcelona und Valencia für das Recht auf menschenwürdigen Wohnraum sowie einen besseren Schutz für Mieterinnen und Mieter. Gestern scheiterte die linke Regierung von Ministerpräsident Sanchez im Parlament mit zwei Dekreten, mit denen sie gegen steigende Mieten und Zwangsräumungen vorgehen wollte, am Widerstand konservativer und rechtspopulistischer Abgeordneter. Die Modekette Zara hat ein Halloween-Kostüm für Kinder nach Kritik aus dem Verkauf genommen. Das Kostüm sollte eigentlich einen Gefängnisinsassen darstellen mit blau-weißen Längsstreifen, Jacke und Hose im abgetragenen Look. Allerdings hat das Outfit stark an die Kleidung von KZ-Häftlingen erinnert. Aufdrucke, die wie Stacheldraht wirken, und Aufnäher mit Häftlingsnummern an den Ärmeln hatten den Vorwurf verstärkt. In der Vergangenheit hatte es ähnliche Fälle gegeben, unter anderem mit aufgedruckten Hakenkreuzen. Es ist jetzt kurz nach 9. In der Nacht ziehen von Baden-Württemberg her immer mehr Wolken auf. Der Nebel breitet sich aus. Die Temperaturen sinken auf 12 bis 4 Grad. Morgen ist es dann überwiegend trocken. Am Abend im Westen sind vereinzelt Schauer möglich.
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2: München, Grasser Straße bis Hackerbrücke. Zwischen der Bayerstraße und der Arnoldstraße in beide Richtungen gesperrt für den Durchgangsverkehr. Das Ganze wegen Besucherstrom bei der Wiesn. Ebenfalls München, Martin-Greif-Straße, Pfeufner-Straße, Bayerstraße. Zwischen Bavaria-Ring und Bayerstraße in beide Richtungen haben wir ebenfalls die Sperrung für den Durchgangsverkehr. Das Ganze noch bis circa 0 Uhr.
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2: Ich bin Oliver Urbanke. Die ostdeutsche Wirtschaft hängt der westdeutschen mehr als drei Jahrzehnte nach der Wiedervereinigung immer noch hinterher. Der Abstand verringert sich kaum noch. Das zeigen Zahlen des Instituts der deutschen Wirtschaft. Thomas Brock berichtet.
3: Die ostdeutschen Flächenländer erreichen 79% der Wirtschaftskraft des Westens und haben über Jahre immer weiter aufgeholt, bis zur Corona-Zeit. Seitdem stagniert der Prozess. Das größte Defizit sieht das Institut der deutschen Wirtschaft im Forschungsbereich, in dem Personal aus dem Osten fehle. Aber auch bei Investitionen herrscht Stillstand.
2: Der Co-Pilot des Fly-Dubai-Flugs von Dubai nach Tel Aviv hat den Piloten wohl mit einer Rettungsaxt angegriffen, wie die emiratische Nachrichtenagentur WAM unter Berufung auf die Generalstaatsanwaltschaft berichtet, gehen nach Israel nun auch die Behörden in den Vereinigten Arabischen Emiraten von einem versuchten Terroranschlag aus. Der Co-Pilot habe den Piloten mit einer Axt angegriffen und versucht, die Kontrolle über das Flugzeug zu übernehmen, heißt es. Der Flug war am Mittwoch von Dubai nach Tel Aviv unterwegs, als es zu der Attacke kam. In der Nacht ziehen von Baden-Württemberg her immer mehr Wolken auf. Der Nebel breitet sich aus, die Temperaturen sinken auf 12 bis 4 Grad. Morgen ist es dann überwiegend trocken, am Abend im Westen sind vereinzelt Schauer möglich.
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2: München, Grasser Straße bis Hackerbrücke. Zwischen der Bayerstraße und der Arnoldstraße in beide Richtungen gesperrt für den Durchgangsverkehr. Das Ganze wegen Besucherstrom bei der Wiesn. Ebenfalls München, Martin-Greif-Straße, Pfeufner-Straße, Bayerstraße, zwischen Bavaria-Ring und Bayerstraße. In beide Richtungen haben wir ebenfalls die Sperrung für den Durchgangsverkehr. Das Ganze noch bis circa 0 Uhr.
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2: Ich bin Katrin Steinberger. Europäer und die US-Regierung feiern die geplante Freigabe von Öl- und Dieselreserven als großen Schritt im Kampf gegen hohe Spritpreise. Aus Sicht der Ökonomin Samina Sultan vom Institut der Deutschen Wirtschaft bringt dieser Schritt, wenn nur kurzfristig, Entlastung. Diana Kramer berichtet.
3: Die Freigabe der Reserven der G7-Staaten sei ähnlich wie der Tankrabatt. Ein Pflaster, das kurzfristig Linderung verschaffen kann. Die grundlegende Problematik bleibt aber bestehen, sagt die Expertin. Für eine dauerhafte Normalisierung der Energie und damit auch der Spritpreise könne aus ihrer Sicht nur eine Aufhebung der Blockade der Straße von Hormuz sorgen. Für 4 Monate wollen die G7-Staaten insgesamt 100 Millionen Barrel Rohöl und Diesel freigeben. Diese sind als Notreserven national eingelagert.
2: Das Familienticket der Deutschen Bahn bleibt. Das Sommerferienangebot werde zu einem festen Bestandteil, sagte Bahnchefin Palla der Bild. Das Ticket kostet 99,99 Euro für Hin- und Rückfahrt im ICE, inklusive Sitzplatzreservierung, und gilt für 2 Erwachsene sowie bis zu 4 Kinder. Schon über 200.000 Reisende waren damit unterwegs. Passend zur Feier der Wiedervereinigung wünscht sich die Ostbeauftragte der Bundesregierung Kaiser mehr politische Repräsentation. Aus ihrer Sicht solle eine Frau aus Ostdeutschland Nachfolgerin für Bundespräsident Steinmeier werden. Auch 36 Jahre nach dem Ende der DDR gäbe es große Unterschiede zwischen Ost und West, zum Beispiel bei den Einkommen und Vermögen. Im Januar wird über die Nachfolge von Steinmeier abgestimmt. Mehr als jeder zweite Erwachsene konnte in diesem Jahr mindestens einmal, nicht wie gewünscht, bargeldlos bezahlen. Mit 56% lag der Anteil in der YouGov-Umfrage sogar etwas höher als vor 5 Jahren. Die Mehrheit derjenigen, die nicht mit Karte oder Smartphone zahlen konnten, berichteten von 2 bis 5 Fällen im laufenden Jahr. Bundesfinanzminister Klingbeil will, dass Geschäfte und Restaurants in Zukunft auch digitale Zahlungen anbieten müssen. Bisher sind in diesem Jahr richtig viele Menschen auf das Münchner Oktoberfest gekommen. Telefonica hat Mobilfunkdaten ausgewertet, demnach waren es bis inklusive Mittwoch 5,2 Millionen Besucher, rund 700.000 mehr als im gleichen Zeitraum letztes Jahr. Besonders groß war der Ansturm heute, weswegen unter anderem vorübergehend die Haupteingänge zur Wiesn geschlossen wurden. Es ist jetzt kurz nach 10. In der Nacht ziehen von Baden-Württemberg her mehr Wolken auf. Nebel breitet sich aus, die Temperaturen sinken auf 12 bis frische 4 Grad. Morgen dann überwiegend trocken, am Abend im Westen Schauer möglich.
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2: Uns liegen im Moment keine Meldungen vor. Freifahrt auf Bayernstraßen.
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2: Ich bin Katrin Steinberger. Europäer und die US-Regierung feiern die geplante Freigabe von Öl- und Dieselreserven als großen Schritt im Kampf gegen hohe Spritpreise. Aus Sicht der Ökonomin Samina Sultan vom Institut der Deutschen Wirtschaft bringt dieser Schritt, wenn, nur kurzfristig Entlastung. Diana Kramer berichtet.
3: Die Freigabe der Reserven der G7-Staaten sei ähnlich wie der Tankrabatt. Ein Pflaster, das kurzfristig Linderung verschaffen kann. Die grundlegende Problematik bleibt aber bestehen, sagt die Expertin. Für eine dauerhafte Normalisierung der Energie und damit auch der Spritpreise könne aus ihrer Sicht nur eine Aufhebung der Blockade der Straße von Hormuz sorgen. Für 4 Monate wollen die G7-Staaten insgesamt 100 Millionen Barrel Rohöl und Diesel freigeben. Diese sind als Notreserven national eingelagert.
2: Bisher sind in diesem Jahr richtig viele Menschen auf das Münchner Oktoberfest gekommen. Telefonica hat Mobilfunkdaten ausgewertet. Demnach waren es bis inklusive Mittwoch 5,2 Millionen Besucher, rund 700.000 mehr als im gleichen Zeitraum letztes Jahr. Besonders groß war der Ansturm heute, weswegen unter anderem vorübergehend die Haupteingänge zur Wiesn geschlossen wurden. In der Nacht ziehen von Baden-Württemberg her mehr Wolken auf. Nebel breitet sich aus, die Temperaturen sinken auf 12 bis frische 4 Grad. Morgen dann überwiegend trocken, am Abend im Westen Schauer möglich.
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2: Uns liegen im Moment keine Meldungen vor. Freifahrt auf Bayernstraßen.
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2: Ich bin Katrin Steinberger. Viele Stärken, ein Land. Unter diesem Motto wurde der Tag der Deutschen Einheit heute gefeiert, mit der zentralen Veranstaltung in diesem Jahr in Bremen. In einem ökumenischen Gottesdienst warnten Geistliche davor, Schwächere auszugrenzen. Einheit und Zusammenhalt könnten nur da tragen, wo Menschen sie mit Haltung und Überzeugung lebten. Zum Bürgerfest in Bremen werden das ganze Wochenende über insgesamt mehr als 400.000 Menschen erwartet. Die Deutsche Bahn führt das Familienticket dauerhaft ein. Bahnchefin Paller bestätigte gegenüber der Bild, dass das bisher befristete Sommerangebot fest ins Sortiment kommt. Für 99,99 Euro können zwei Erwachsene und bis zu vier Kinder im ICE hin- und zurückfahren, Sitzplatzreservierung inklusive. Zara hat ein Kinder-Halloween-Kostüm aus dem Sortiment genommen, nachdem Kritiker Parallelen zur Kleidung von KZ-Häftlingen im Nationalsozialismus bemängelt hatten. Und das nicht zum ersten Mal. Diana Kramer berichtet.
3: 2014 sorgte ein blau-weiß gestreiftes Kinderhemd für Aufsehen, das einen gelben sechszackigen Stern auf der Brust hatte und an Judensterne erinnerte. 2007 waren neben Blumen auch Hakenkreuze auf einer Stofftasche von Zara. Dieses Mal ist es ein Halloween-Kostüm. Jacke und Hose blau-weiß gestreift mit Aufdrucken, die aussahen wie Stacheldraht und Aufnähern, die an Häftlingsnummern erinnerten. Zara erklärte, man bedauere jedes Missverständnis.
2: Nach dem beinahe Absturz einer Fly-Dubai-Maschine sprechen Ermittler von einem versuchten Terrorakt. Wie die Staatsanwaltschaft in den Vereinigten Arabischen Emiraten mitteilte, hatte der Co-Pilot am Mittwoch den Flugkapitän mit einer Notfall-Axt angegriffen. Er habe die Kontrolle über den Jet übernehmen und ihn zum Absturz bringen wollen. Der Mann wurde von Passagieren überwältigt und das Flugzeug konnte sicher landen. Die Frauen des FC Bayern bleiben an der Spitze der Fußball-Bundesliga. Sie haben das Topspiel bei Eintracht Frankfurt mit 1:0 gewonnen. Clara Bühl traf in der 18. Minute. Einen Dämpfer gab's aber für die Siegerinnen. Julia Gwin verletzte sich kurz vor Schluss am Fuß und musste ausgewechselt werden. Morgen spielen die Nürnbergerinnen daheim gegen Hoffenheim. Es ist jetzt 11:15. In der Nacht ziehen von Baden-Württemberg her mehr Wolken auf. Nebel breitet sich aus, die Temperaturen sinken auf 12 bis frische 4 Grad. Morgen dann überwiegend trocken, am Abend im Westen Schauer möglich.
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2: Wir schauen auf die A70 Bamberg Richtung Schweinfurt-Wenneck. Zwischen Schonungen und Gochsheim steht ein kaputtes Auto und blockiert im Moment die rechte Spur.
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2: Ich bin Katrin Steinberger. Viele stärken ein Land. Unter diesem Motto wurde der Tag der Deutschen Einheit heute gefeiert, mit der zentralen Veranstaltung in diesem Jahr in Bremen. In einem ökumenischen Gottesdienst warnten Geistliche davor, Schwächere auszugrenzen. Einheit und Zusammenhalt könnten nur da tragen, wo Menschen sie mit Haltung und Überzeugung lebten. Zum Bürgerfest in Bremen werden das ganze Wochenende über insgesamt mehr als 400.000 Menschen erwartet. Die Deutsche Bahn führt das Familienticket dauerhaft ein. Bahnchefin Paller bestätigte gegenüber der Bild, dass das bisher befristete Sommerangebot fest ins Sortiment kommt. Für 99,99 Euro können zwei Erwachsene und bis zu vier Kinder im ICE hin- und zurückfahren, Sitzplatzreservierung inklusive. In der Nacht ziehen von Baden-Württemberg her mehr Wolken auf. Nebel breitet sich aus, die Temperaturen sinken auf 12 bis frische 4 Grad. Morgen dann überwiegend trocken, am Abend im Westen Schauer möglich.
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2: Wir schauen auf die A70 Bamberg Richtung Schweinfurt-Werneck. Zwischen Schonungen und Gochsheim steht ein kaputtes Auto und blockiert im Moment die rechte Spur.
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2: Ich bin Katrin Steinberger. Das Familienticket der Deutschen Bahn kommt gut an. Über 200.000 Reisende haben das Angebot in den Sommerferien genutzt und jetzt wird es dauerhaft angeboten. Das kündigt der Bahnchefin Palla gegenüber der Bild an. Mit 99,99 € für Hin- und Rückfahrt im ICE ist es attraktiv. Zwei Erwachsene und bis zu vier Kinder fahren damit. Hunderttausende feiern an diesem Wochenende den Tag der Deutschen Einheit in Bremen. Beim großen Bürgerfest sind die Straßen voll. Entlang der Weser gibt es Konzerte, Mitmachaktionen und die Ländermeile. Beim Festakt warnte Bundespräsident Steinmeier vor extremistischen Kräften und rief dazu auf, Demokratie und Freiheit entschlossen zu schützen. Die ostdeutsche Wirtschaft hinkt der westdeutschen mehr als drei Jahrzehnte nach der Wiedervereinigung immer noch hinterher. Und der Abstand verringert sich kaum noch. Das zeigen Zahlen des Instituts der deutschen Wirtschaft. Thomas Brockt berichtet.
3: Die ostdeutschen Flächenländer erreichen 79% der Wirtschaftskraft des Westens und haben über Jahre immer weiter aufgeholt, bis zur Corona-Zeit. Seitdem stagniert der Prozess. Das größte Defizit sieht das Institut der deutschen Wirtschaft im Forschungsbereich, in dem Personal aus dem Osten fehle. Aber auch bei Investitionen herrscht Stillstand.
2: Eine neue Studie von SOS Kinderdörfer und Terre des Hommes zeigt, künstliche Intelligenz bringt Chancen, ist für Kinder und Jugendliche aber auch gefährlich. KI ist bereits Teil ihres Alltags in Schulen, sozialen Medien und Unterhaltung. Kinder seien aber zu wenig vor Deepfakes und manipulativen Algorithmen geschützt. Die Autoren fordern deshalb strengere Gesetze, berichtet das Redaktionsnetzwerk Deutschland. Nach dem Einbruch in ein Waffengeschäft in Innsbruck sitzen drei mutmaßliche Täter jetzt in Oberbayern in Untersuchungshaft. Ein Ermittlungsrichter hat Haftbefehle gegen die Männer erlassen. Unter ihnen sollen ein Niederländer und ein Franzose sein. Sie sollen am Freitag etliche Waffen erbeutet und damit über die Grenze nach Bayern geflüchtet sein. Bei Mittenwald wurden sie festgenommen. Es ist jetzt kurz nach 12. Von Baden-Württemberg her ziehen mehr Wolken rein, stellenweise breitet sich auch Nebel aus. Die Temperaturen 12 Grad bis kalte 4 Grad im Moment. Heute bleibt es dann tagsüber überwiegend trocken, am Abend kann es im Westen dann Schauer geben.
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2: Die A93 Regensburg Richtung Holledau haben wir. Zwischen Elsendorf und Eigelsbach ist ein Unfall passiert, der Standstreifen ist blockiert.

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2: Ich bin Katrin Steinberger. Das Familienticket der Deutschen Bahn kommt gut an. Über 200.000 Reisende haben das Angebot in den Sommerferien genutzt und jetzt wird es dauerhaft angeboten. Das kündigt der Bahnchefin Palla gegenüber der Bild an. Mit 99,99 € für Hin- und Rückfahrt im ICE ist es attraktiv. Zwei Erwachsene und bis zu vier Kinder fahren damit. Nach dem Einbruch in ein Waffengeschäft in Innsbruck sitzen drei mutmaßliche Täter jetzt in Oberbayern in Untersuchungshaft. Ein Ermittlungsrichter hat Haftbefehle gegen die Männer erlassen. Unter ihnen sollen ein Niederländer und ein Franzose sein. Sie sollen am Freitag etliche Waffen erbeutet und damit über die Grenze nach Bayern geflüchtet sein. Bei Mittenwald wurden sie festgenommen. Von Baden-Württemberg her ziehen mehr Wolken rein, stellenweise breitet sich auch Nebel aus. Die Temperaturen 12 Grad bis kalte 4 Grad im Moment. Heute bleibt es dann tagsüber überwiegend trocken, am Abend kann es im Westen dann Schauer geben.
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2: Die A93 Regensburg Richtung Holledau haben wir. Zwischen Elsendorf und Eigelsbach ist ein Unfall passiert, der Standstreifen ist blockiert.

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2: Ich bin Katrin Steinberger. Das Familienticket der Deutschen Bahn bleibt. Das Sommerferienangebot werde zu einem festen Bestandteil, sagte Bahnchefin Palla der Bild. Das Ticket kostet 99,99 Euro für Hin- und Rückfahrt im ICE, inklusive Sitzplatzreservierung und gilt für 2 Erwachsene sowie bis zu 4 Kinder. Schon über 200.000 Reisende waren damit unterwegs. In Karlstein am Main steht heute die Nachwahl für den Gemeinderat an. Die ursprüngliche Kommunalwahl vom 8. März wurde vom Landratsamt für ungültig erklärt. Grund war ein Formfehler. Eine Wählergruppe hatte ihre Kandidaten in einer Versammlung offen, per Handzeichen statt geheim gewählt. Zur Nachwahl treten die gleichen Listen wie im Frühjahr an, außer der Freien Wählergemeinschaft Karlstein. Das Bürgermeisteramt ist von der Wiederholung nicht betroffen. ABC 123 und Passwort 1. Das sind die 2 Passwörter, die ein aktuelles Negativ-Ranking anführen, weil sie zu einfach sind. Auf Platz 11 der Liste landet zum ersten Mal eine Fußballkombination, und zwar Schalke 04. Auch keine gute Idee, oder Ronny Thorau?
3: Ja, natürlich, weil wenn jemand weiß, dass ich Schalke-Fan bin und viele Fußballfans halten sowas ja nicht gerade geheim, dann liegt einfach der Versuch nahe, Schalke 04 mal als Passwort zu versuchen. Die Telekom hat dieses Ranking schlechter Passwörter veröffentlicht und das beruht auf Listen wirklich geklauter und im Darknet zu findender Passwörter.
2: Tanken im Nachbarland Polen dürfte für viele deutsche Autofahrer jetzt noch attraktiver sein. Dort ist jetzt bis Ende des Jahres ein Spritpreisdeckel in Kraft. Der Liter Normalbenzin kostet damit in Polen nur noch umgerechnet 1,54 Euro. Möglich wird das durch eine gesenkte Mehrwertsteuer, eine niedrigere Energiesteuer und einen staatlich festgelegten Maximalpreis. Finanziert wird das Modell über eine neue Übergewinnsteuer für Mineralölkonzerne. Jonas Urbich steht auch gegen Griechenland im Tor der deutschen Fußballnationalmannschaft. Bundestrainer Jürgen Klopp hat bestätigt, dass der 23-Jährige vom FC Bayern heute in Thessaloniki wieder spielt. Eigentlich war mit dem Debüt von Finn Dahmen gerechnet worden. Urbich soll aber Spielpraxis sammeln, weil er beim FC Bayern nur Ersatz hinter Manuel Neuer ist. Anstoß ist um 20.45 Uhr. Zu sehen ist das Spiel bei RTL. Es ist jetzt kurz nach 1. Baden-Württemberg herziehen, mehr Wolken rein, stellenweise breitet sich auch Nebel aus. Die Temperaturen 12 Grad bis kalte 4 Grad im Moment. Heute bleibt es dann tagsüber überwiegend trocken, am Abend kann es im Westen dann Schauer geben.
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2: Nichts los im Moment, freie Fahrt auf Bayernstraßen.

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2: Ich bin Katrin Steinberger. Das Familienticket der Deutschen Bahn bleibt. Das Sommerferienangebot werde zu einem festen Bestandteil, sagte Bahnchefin Palla der Bild. Das Ticket kostet 99,99 Euro für Hin- und Rückfahrt im ICE. Inklusive Sitzplatzreservierung und gilt für 2 Erwachsene sowie bis zu 4 Kinder. Schon über 200.000 Reisende waren damit unterwegs. In Karlstein am Main steht heute die Nachwahl für den Gemeinderat an. Die ursprüngliche Kommunalwahl vom 8. März wurde vom Landratsamt für ungültig erklärt. Grund war ein Formfehler. Eine Wählergruppe hatte ihre Kandidaten in einer Versammlung offen, per Handzeichen statt geheim gewählt. Zur Nachwahl treten die gleichen Listen wie im Frühjahr an, außer der Freien Wählergemeinschaft Karlstein. Das Bürgermeisteramt ist von der Wiederholung nicht betroffen. Von Baden-Württemberg her ziehen mehr Wolken rein. Stellenweise breitet sich auch Nebel aus. Die Temperaturen 12 Grad bis kalte 4 Grad im Moment. Heute bleibt es dann tagsüber überwiegend trocken. Am Abend kann es im Westen dann Schauer geben.
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2: Nichts los im Moment. Freie Fahrt auf Bayernstraßen.

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3: Ich bin Katrin Steinberger. Die Deutsche Bahn macht das beliebte Familienticket zur Dauerlösung. Ab November kostet eine Hin- und Rückfahrt für Familien dauerhaft 99,99 Euro inklusive Reservierung im ICE. Gebucht werden kann ab dem 26. Oktober. Ursprünglich war das Familienticket ein Angebot zu den Sommerferien. Die Aktion brachte 100.000 zusätzliche Familien in die Züge, sagte Bahnchefin Paller der Bild am Sonntag. Eine Bundespräsidentin aus Ostdeutschland, das wünscht sich die Ostbeauftragte der Bundesregierung Kaiser. Menschen aus den neuen Bundesländern seien in Führungspositionen noch immer zu wenig sichtbar. Auch finanziell gäbe es klare Unterschiede zwischen Ost und West. Diese Ungleichheit müsse abgebaut werden, damit die deutsche Einheit als vollendet gilt, so Kaiser. Die Nachfolge von Bundespräsident Steinmeier soll im Januar gewählt werden. Vor der Küste Neuenglands sucht die US-Küstenwache nach einem vermissten Kleinflugzeug mit 6 Menschen an Bord. Die Maschine vom Typ Gulfstream G100 war in Bermuda gestartet und auf dem Weg nach Boston und meldete einen Notfall. Kurz darauf verschwand das Signal über dem Atlantik. Die Ursache ist noch unklar. 3 mutmaßliche Einbrecher aus Innsbruck sitzen jetzt in Oberbayern in Untersuchungshaft. Ein Ermittlungsrichter erließ Haftbefehle gegen die 34, 30 und 19 Jahre alten Männer. Laut Polizei sollen die Verdächtigen ein Waffengeschäft in Innsbruck ausgeraubt und viele Waffen mitgenommen haben. Mit dem Diebesgut flüchteten sie offenbar über die Grenze nach Bayern. Bei Mittenwald wurden sie festgenommen. Für die deutsche Fußballnationalmannschaft steht am Abend das 4. Nations League-Spiel an in Griechenland. Und da hat die DFB-11 um Bundestrainer Jürgen Klopp noch eine Rechnung offen. Nach der 0:1-Pleite im Hinspiel ist sie auf Revanche aus. Thomas Bremser berichtet.
4: Ein deutlich besseres Ergebnis als im Hinspiel wünscht sich Jürgen Klopp. Im Hinspiel haben die talentierten Griechen vor allem auf eine robuste Defensive gesetzt. Damit ist das zusammengewürfelte deutsche Team gar nicht klargekommen. Doch die Klopp-Mannschaft hat inzwischen mehr Selbstvertrauen nach der starken Leistung gegen Serbien. Neben Jonas Urbich im Tor wird auch Alexander Pavlovic im Mittelfeld beginnen. Der erwartet im kleinen Stadion von Thessaloniki einen Hexenkessel.
3: Es ist jetzt 2:15. Von Baden-Württemberg her ziehen mehr Wolken rein, stellenweise breitet sich auch Nebel aus. Die Temperaturen 12 Grad bis kalte 4 Grad im Moment. Heute bleibt es dann tagsüber überwiegend trocken, am Abend kann es im Westen dann Schauer geben.
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3: Im Moment sieht alles gut aus, freie Fahrt auf Bayernstraßen.